0: Es rettete ihnen vermutlich das Leben. In Nepal sowie im angrenzenden Tibet wurden nach der Sturzflut bisher über 580 Todesopfer geborgen. Etwa 2500 weitere Menschen werden noch vermisst. Thronwechsel in Norwegen. Das Land trauert um König Harald V., der im Alter von 89 Jahren gestorben ist. Sein Sohn hat die Nachfolge angetreten, Håkon der Siebte. Sigrid Harms berichtet aus Oslo.
1: König Harald war für viele Norweger wie ein Großvater. Er war unglaublich beliebt, hatte viel Humor und war dem Volke nah. Sein 53-jähriger Sohn Håkon hat große Fußstapfen zu füllen, aber der Job ist ihm nicht fremd. Seit langem ist er für das Königshaus im Dienst. Seine Frau Mette Marit ist nun Königin von Norwegen, auch wenn Haralds Frau Sonja ihren Königinnentitel behält.
0: Verteidigungsminister Pistorius und Baden-Württembergs Ministerpräsident Özdemir haben sich dafür ausgesprochen, ein Verbotsverfahren gegen die AfD in die Wege zu leiten. In einem gemeinsamen Beitrag für die Frankfurter Allgemeine Sonntagszeitung schreiben sie, weite Teile der AfD seien nicht mehr deutsch-national, sondern völkisch. Sie wollten das Ende der Demokratie. Deshalb sollte zumindest gegen die vier ostdeutschen Landesverbände Thüringen, Sachsen, Sachsen-Anhalt und Brandenburg ein Verbot angestrebt werden, so die beiden Spitzenpolitiker. Die Fußball-Bundesliga ist zurück. Der FC Bayern hat das Auftaktspiel der neuen Saison gewonnen. Gegen den VfB Stuttgart konnte sich der Rekordmeister deutlich mit 5:1 durchsetzen.
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3: Aktuell meldet Nesselwang 13 Grad und klar, Augsburg-Hammerschmiede 16 Grad und bedeckt, dazu Klosterlechfeld 15 Grad. Zum Start in den Samstag präsentiert sich die Nacht überwiegend klar und windarm. Bis zum Morgen sinken die Werte regional auf etwa 11 bis 14 Grad. Am Vormittag setzt sich die Sonne durch, am Nachmittag ziehen zeitweise Wolken vorüber. Am Sonntag zeigt es sich erneut sonnig und warm, mit Höchstwerten zwischen 22 und 25 Grad. Am Montag beginnt der Tag wechselhafter, mit einzelnen Schauern und später Auflockerungen. Am Dienstag wird es überwiegend sonnig.
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3: Aktuell sind uns keine Verkehrsbehinderungen und keine Blitzer bekannt. Weiterhin eine gute Fahrt.
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1: Aktuell meldet Augsburg Quersee 15 Grad und klar, Kissing ebenfalls 15 Grad und Ettringen 14 Grad. Am frühen Morgen ist es über Augsburg, Nordschwaben und dem Allgäu klar bis heiter. Zum Start in den Tag freundlich bei 11 bis 17 Grad. Im Laufe des Vormittags setzt sich die Sonne durch, am Nachmittag wird es warm bei leichtem Wind. Morgen zeigt es sich erneut sonnig und warm, mit Höchstwerten zwischen 22 und 25 Grad. Zum Wochenstart sind in der Nacht einzelne Schauer möglich, tagsüber bleibt es freundlich. Im weiteren Wochenverlauf setzt sich der freundliche, aber leicht kühlere Trend fort. Alpennah wird es etwas frischer, während die Städte die milde Luft länger halten.
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1: Uns liegen derzeit keine Verkehrsstörungen vor.
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2: Ich bin Gregor Jose Moser. Für die Lohnfortzahlung im Krankheitsfall haben deutsche Unternehmen vergangenes Jahr eine Rekordsumme ausgezahlt, nämlich 85,6 Milliarden Euro. Das berichtet die Rheinische Post, die sich auf das arbeitgebernahe Institut der deutschen Wirtschaft beruft. Damit hätten sich die Aufwendungen innerhalb von 15 Jahren mehr als verdoppelt. Grund für die Entwicklung seien unter anderem eine gestiegene Beschäftigung und höhere Löhne. Hitzeschutz und Klimaanpassung gehören ins Grundgesetz, findet Bundesumweltminister Schneider. Bei der Union stößt das bisher auf Ablehnung, trotzdem sei das Thema für ihn nicht erledigt, hat der SPD-Politiker der Funke Mediengruppe gesagt. Aber, so Schneider, eine Grundgesetzänderung mache man nicht von heute auf morgen. Die SPD-Ministerien wollen bei der Klimaanpassung ermöglichen, dass der Bund Maßnahmen von Ländern und Kommunen stärker mitfinanziert. In Teilen Bayerns hat es Unwetter mit

0: Hagel, Starkregen und viel Wind gegeben. Die Schäden sind zunächst überschaubar geblieben. So teilte etwa die Polizei in Schwaben mit, die Einsätze hätten sich in Grenzen gehalten und die Lage sei entspannt geblieben. Der Deutsche Wetterdienst hatte zuvor eine Unwetterwarnung für die Regierungsbezirke Schwaben, Mittelfranken und Oberbayern herausgegeben. Der FC Bayern hat die neue Fußball-Bundesliga-Saison mit einem deutlichen Heimsieg eröffnet. Mit 5:1 setzte sich der Titelverteidiger und Rekordmeister am Abend gegen den VfB Stuttgart durch. In der zweiten Liga hat Eintracht Braunschweig nach einer 2:0-Führung noch mit 3:5 gegen Hertha BSC verloren. Osnabrück gewann in Bochum mit 1:0.
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2: Aktuell meldet Augsburg Jakobavorstadt. Klar bei 15 Grad, Mehring 14 Grad, Kirchheim in Schwaben 15 Grad. Am frühen Morgen ist der Himmel über Augsburg, Nordschwaben und dem Allgäu klar bei 13 bis 15 Grad, trocken und mit leichtem Wind. Heute setzt sich rasch die Sonne durch. Am Nachmittag ist es freundlich und warm. Morgen scheint häufig die Sonne bei 22 bis 25 Grad, sommerlich warm. Zum Wochenstart ist es weiterhin meist sonnig, einzelne Schauer sind möglich. Am Dienstag zeigt sich das Wetter ähnlich und im Allgäu etwas frischer.
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2: Aktuell liegen uns keine Verkehrsstörungen vor. Der neueste Blitzer auf der B16 bei Rieden am Forgensee.
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1: Im Moment in Augsburg Innenstadt 15 Grad und klar. Zu Zusmarshausen ebenfalls 15 Grad und Durach 12 Grad. Am frühen Samstagmorgen, dem 29. August, ist es bei uns zwischen Donau und Alpen klar, der Wind ist leicht und die Temperaturen liegen zwischen 11 und 15 Grad. Im Laufe des Vormittags wechseln Sonne und Wolken, am Nachmittag ist es freundlich und warm. Morgen zeigt sich die Sonne häufig bei 20 bis 25 Grad. Zum Wochenstart setzt sich das freundliche Wetter fort, einzelne Schauer sind möglich. Im weiteren Wochenverlauf ist es überwiegend sonnig, im Süden der Region aber etwas frischer.
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1: Der neueste Blitzer auf der B16 bei Rieden am Forgensee.
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2: Ich bin Gregor Jose Moser. Bei der geplanten Abschaffung der Rente mit 63 kann sich Arbeitsministerin Baas eine Übergangsfrist von 5 Jahren vorstellen. Die Menschen bräuchten solche Übergangsfristen und einen Vertrauensschutz, um ihre Lebensplanung anzupassen, hat die SPD-Chefin der Funke Mediengruppe gesagt. Auch Unionsfraktionschef Frei hatte sich offen für eine Übergangsregelung gezeigt. Abschied genommen haben tausende Menschen in der norwegischen Hauptstadt Oslo von König Harald V. Der Sarg des gestern Verstorbenen wurde am Abend vom Krankenhaus zum königlichen Schloss gebracht. Trotz strömenden Regens waren die Straßen voller Menschen, die Blumen und norwegische Flaggen trugen. Neuer norwegischer König ist Haralds Sohn Håkon. Venezuela verfügt über die größten bekannten Erdölreserven der Welt und die USA haben künftig wohl Zugriff darauf. Präsident Trump zufolge haben die USA ein Ölabkommen mit dem südamerikanischen Land geschlossen. Damit sichere man sich mehr als 65 Milliarden Barrel Öl, angeblich eine Verdoppelung der US-Reserven. Der FC Bayern München ist mit einem Heimsieg in die neue Saison der Fußball-Bundesliga gestartet. Der Titelverteidiger und Rekordmeister gewann die Eröffnungspartie gegen den VfB Stuttgart mit 5:1. Bayern-Star Alexander Pavlovic über den klaren Sieg.
3: Ja, wir haben von Anfang bis Ende alles gegeben und es ist oft gegen Stuttgart so, dass sie mit der zweiten Hälfte ein bisschen einbrechen.

0: nicht mehr so viel Kraft haben und ja, zwar heute wieder so und wir machen immer weiter, hören nicht auf und machen unsere Tore.
1: In der zweiten Liga hat Bochum zu Hause mit 0:1 gegen Osnabrück verloren. Eintracht Braunschweig musste sich nach einer 2:0-Führung ebenfalls daheim noch mit 3:5 Hertha BSC geschlagen geben.
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3: Guten Morgen, aktuell meldet Augsburg Bärenkeller wolkenlos bei 14 Grad. Obergriesbach ebenfalls 14 Grad und Kamlach 13 Grad. Zum Start in den Tag ist der Himmel meist klar bis heiter, vereinzelt ziehen Wolken durch.
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3: Derzeit sind keine Behinderungen und keine Blitzer gemeldet.
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2: Derzeit in Augsburg, Fürnhaber-Au 13 Grad und klar. Dazu Langiringen 13 Grad und Memmingen 13 Grad. Zum Start in den Tag ist der Himmel meist klar, örtlich mit Wolken und Sonne, bei 12 bis 15 Grad und leichtem Wind.
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2: Im Moment sind keine Behinderungen und keine Blitzer gemeldet.
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2: Ich bin Gregor Jose Moser. Guten Morgen. Hitzeschutz und Klimaanpassung gehören ins Grundgesetz, findet Bundesumweltminister Schneider. Bei der Union stößt das bisher auf Ablehnung. Trotzdem sei das Thema für ihn nicht erledigt, hat der SPD-Politiker der Funke Mediengruppe gesagt. Aber, so Schneider, eine Grundgesetzänderung mache man nicht von heute auf morgen. Die SPD-Ministerien wollen bei der Klimaanpassung ermöglichen, dass der Bund Maßnahmen von Ländern und Kommunen stärker mitfinanziert. Für die Lohnfortzahlung im Krankheitsfall haben deutsche Unternehmen vergangenes Jahr eine Rekordsumme ausgezahlt, nämlich 85,6 Milliarden Euro. Das berichtet die Rheinische Post, die sich auf das arbeitgebernahe Institut der deutschen Wirtschaft beruft. Damit hätten sich die Aufwendungen innerhalb von 15 Jahren mehr als verdoppelt. Grund für die Entwicklung seien unter anderem eine gestiegene Beschäftigung und höhere Löhne. In Teilen Bayerns hat es Unwetter mit Hagel, Starkregen und viel Wind gegeben. Die Schäden sind zunächst überschaubar geblieben. So teilte etwa die Polizei in Schwaben mit, die Einsätze hätten sich in Grenzen gehalten und die Lage sei entspannt geblieben. Der Deutsche Wetterdienst hatte zuvor eine Unwetterwarnung für die Regierungsbezirke Schwaben, Mittelfranken und Oberbayern herausgegeben. Der FC Bayern hat die neue Fußball-Bundesliga-Saison mit einem deutlichen Heimsieg eröffnet. Mit 5:1 setzte sich der Titelverteidiger und Rekordmeister am Abend gegen den VfB Stuttgart durch. In der zweiten Liga hat Eintracht Braunschweig nach einer 2:0-Führung noch mit 3:5 gegen Hertha BSC verloren. Osnabrück gewann in Bochum mit 1:0.
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3: Momentan meldet Augsburg Hochzoll. Klar bei 12 Grad, Totenweiß 12 Grad und Bad Wörishofen 12 Grad. Zum Start in den Tag lockert die Bewölkung auf. Bei leichtem Wind liegen die Temperaturen in der Früh zwischen 11 und 15 Grad. In Augsburg, Nordschwaben und dem Allgäu wird es im Laufe des Vormittags freundlicher. Am Nachmittag wechseln Sonne und Wolken. Morgen gibt es erneut viel

0: Sonne und warme Werte zwischen 21 und 25 Grad. Zum Wochenstart ziehen in der Nacht einzelne Schauer durch, tagsüber wird es überwiegend sonnig. Am Dienstag setzt sich das freundliche Wetter fort, im Süden ist es etwas frischer.
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0: Uns liegen keine Verkehrsstörungen und keine Blitzer vor.
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3: Im Moment in Augsburg-Inningen 12 Grad und leicht bewölkt, Diedorf ebenfalls 12 Grad und Mindelheim 13 Grad und wolkenlos. Früh zeigt sich über Augsburg, Nordschwaben und dem Allgäu meist klar, bei Temperaturen zwischen 11 und 14 Grad lebt der Wind etwas auf. Im Laufe des Vormittags scheint häufig die Sonne, am Nachmittag ist es wechselnd bewölkt. Morgen zeigt es sich sonnig und warm bei 22 bis 25 Grad. Zum Wochenstart bleibt es überwiegend sonnig, im weiteren Wochenverlauf ähnlich, in den alpennahen Bereichen des Allgäus etwas kühler als in Nordschwaben.
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3: Bei uns immer die wichtigsten Verkehrsmeldungen zuerst. Vorsicht auf der A96 Lindau Richtung München an der Einfahrt Landsberg Nord. Ein Gegenstand hängt auf Brusthöhe in den Beschleunigungsstreifen und blockiert ihn. Derzeit wird in unserer Region nicht geblitzt. Gute Fahrt dank KI und unserer Community.
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2: Ich bin Julia Wasilkow. Guten Morgen. Eine verpflichtende Krankschreibung ab Tag 1. Diese Pläne der Bundesregierung hat Arbeitsministerin Baas jetzt in Frage gestellt. Sie sei koalitionstreu, aber wir sollten uns schon mal fragen, ob das sinnvoll sei, sagte die SPD-Chefin der Funke Mediengruppe. Thomas Brock.
3: Die Fraktionsspitzen haben gerade noch mal bekräftigt, dass alle Reformvorhaben bis Jahresende komplett umgesetzt werden sollen, also auch die Krankschreibung ab Tag 1. Baas stellt trotzdem die Sinnfrage, schließlich soll es auch Ausnahmen für Unternehmen mit eigenen Regelungen geben. Und Baas fürchtet deutlich längere Ausfallzeiten, wenn Menschen auch mit leichtem Infekt schon am ersten Tag zum Arzt gehen.
2: Nach der Sturzflut im Himalaya suchen Einsatzkräfte weiter nach rund 2500 Vermissten. Die Zahl der Toten ist auf fast 600 gestiegen. Unter den Vermissten sind auch mehrere Deutsche. Gestern konnte eine Familie aus Berchtesgaden per Hubschrauber in Sicherheit gebracht werden. Pfifferlinge, Steinpilze oder Maronen finden Bayerns Pilzsammler gerade kaum. Anders als üblich. Schuld sind Hitze und Trockenheit in diesem Sommer. Die Pilze stecken zwar im Boden, schaffen es aber nicht, Fruchtkörper zu bilden. Dafür brauchen sie Wasser. Wenn es bald ordentlich regnet, können die Pilze sprießen. Die neue Saison in der Fußball-Bundesliga hat begonnen und Titelverteidiger FC Bayern hat gleich mal einen Heimsieg eingefahren. München schlug Stuttgart deutlich mit 5:1. Am Nachmittag empfängt Leipzig Gladbach, Köln hat Hoffenheim zu Gast und am Abend trifft Vizemeister Dortmund auf den HSV.
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4: Derzeit in Augsburg klar bei 12 Grad, Bonnstetten 14 Grad und Kaufbeuren stark bewölkt bei 12 Grad. Früh ist es zwischen Donau und Alpen klar bis heiter. Bei leichtem Wind liegen die Temperaturen zwischen 11 und 14 Grad. Am Vormittag zeigt es sich freundlich mit Sonne. Am Nachmittag wird es warm. Gegen Abend ist der Himmel meist aufgelockert. Morgen scheint häufig die Sonne bei Temperaturen zwischen 21 und 25 Grad. Zum Wochenstart sind örtliche Schauer oder Gewitter möglich. Tagsüber zeigt es sich wieder sonnig. Im weiteren Wochenverlauf bleibt es freundlich. Im Allgäu etwas frischer als in Nordschwaben.
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4: Uns liegen derzeit keine Verkehrsstörungen und keine Blitzer vor.
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0: Frick mal mit einer freundlichen Frage. Wo finde ich denn Nasenflügel?
1: Amsel. Ich weiß nicht, aber hat Nasenflügel? Nee, ich denke.
0: Nee, Amsel fliegt nicht mit dem Nasenflügel. Ja.
1: Was? Strauß?
0: Nein, der Nasenflügel.
2: Adler, okay.
0: Okay, was ist das Besondere an diesen Nasenflügeln?
2: Der fliegt besonders, weil die besonders groß sind.
0: Damit zurück ins Fantasy-Sendestudio.
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1: Wenn ihr abnehmen wollt oder aufhören mit Rauchen oder mehr Sport machen oder es euch aber einfach nicht gelingt, dann ist es meiner Meinung nach total wichtig, mal hinzuspüren, warum das nicht klappt. Denn es geht in allen Fällen ja darum, etwas für euren Körper und damit eure Gesundheit zu machen. Und das muss einem der eigene Körper eben auch erstmal wert sein. Also zu verzichten, Aufwand zu betreiben, auszuhalten, dass es ungemütlich und anstrengend ist. Dazu muss man seinen Körper erstmal genug lieben. Und das wiederum muss manchmal erstmal gelernt werden, weil wir unseren Körper aus diversen Gründen eben nicht genug lieben.
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12: Aktuell meldet Augsburg Viernhaberau Nebel bei 11 Grad, Langenneuf nach 12 Grad und Füssen 12 Grad. Heute früh gibt es in Augsburg, Nordschwaben und dem Allgäu Sonne und Wolken. Im Oberallgäu hält sich der Frühnebel zunächst etwas länger. Vormittags lockert es weiter auf, am Nachmittag wird es meist sonnig und warm bei leichtem Wind. In der Nacht bleibt es mild bei 14 bis 17 Grad. Morgen scheint die Sonne bei 23 bis 25 Grad. Auch am Montag und Dienstag bleibt das Wetter freundlich.
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12: Aktuell sind uns keine Verkehrsbehinderungen und keine Blitzer bekannt. Weiterhin eine gute Fahrt.
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1: KI und aktuelle Infos. Also, das ist heikel. Du willst wissen, was heute beim Bahnverkehr los ist? Dann reicht ChatGPT alleine nicht. Nein, dafür brauchst du die Websuche-Funktion. Frag also, schau bitte online nach den aktuellen Bahnmeldungen von heute. Und die KI kann es dann live für dich nachlesen. Bei Perplexity geht es noch einfacher. Also nicht ChatGPT, sondern perplexity.ai. Da tippst du die Frage ein und bekommst sofort Artikel mit Quellen. Und bei Gemini, also von Google, Gemini geschrieben, einfach Fragen zum Beispiel News Bahnverkehr heute. Und du bekommst aktuelle Treffer direkt aus dem Netz. So weißt du genau, wo du gucken musst, wenn es wirklich live sein soll.
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2: Ich bin Julia Wasselkopf. Guten Morgen. Die Berliner Verwaltung wird von Hackern erpresst. Das hat der regierende Bürgermeister Wegner jetzt bestätigt. Vor 2 Wochen war der Hackerangriff auf das Datennetz der Verwaltung bekannt geworden. Die Erpresser fordern rund 2 Millionen Euro in Bitcoin. Sie behaupten, sensible Daten zu haben. Berlin wird nicht auf die Erpressung eingehen. Die USA haben offenbar ein Ölabkommen mit Venezuela geschlossen. Nach Angaben von Präsident Trump sichern sich die USA damit mehr als 65 Milliarden Barrel Öl. Tina Eck.
3: Venezuela hat mit die größten Ölvorkommen der Welt und Trump will sich rund ein Fünftel davon sichern. Die USA machen seit letztem Jahr gehörig militärisch und wirtschaftlich Druck. Trump warf Venezuela vor, Öl, Land und Vermögenswerte gestohlen zu haben, die er wiederhaben wolle.
2: Im Himalaya-Gebiet werden nach der Sturzflut 2500 Menschen vermisst. Meterhoher Schlamm, unzerstörte Straßen und Brücken erschweren die Rettungsarbeiten. Die Zahl der Toten gaben die Behörden aktuell mit fast 600 an. Eine Familie aus dem Berchtesgadener Land konnte gestern aus dem Katastrophengebiet ausgeflogen werden. Es ist wieder Fußball-Bundesliga. Der FC Bayern ist gleich mal mit einem Sieg in die neue Saison gestartet. Mit 5:1 gegen Stuttgart. Weiter mit dem ersten Spieltag geht's dann am Nachmittag. Leipzig empfängt Gladbach, Köln hat Hoffenheim zu Gast und am Abend trifft Dortmund auf den HSV.
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4: Augsburg klar bei 11 Grad, Kübach 12 Grad und Türkheim 14 Grad. Heute früh zeigt sich über Augsburg, Nordschwaben und dem Allgäu ein wechselndes Bild mit örtlichem Nebel im Allgäu, der sich am Vormittag lichtet. Danach wird es sonnig und warm, die Temperaturen steigen am Nachmittag deutlich. Am Abend ist es meist freundlich, im nördlichen Teil sind einzelne Schauer möglich. Morgen setzt sich das sonnige Wetter mit 21 bis 24 Grad fort. Zum Wochenstart nimmt die Gewitterneigung vorübergehend zu, danach wird es wieder überwiegend sonnig.
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4: Der Verkehr ohne Störungen und Blitzer. Gute Fahrt.
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1: Welcher ist der schnellste Fisch der Welt? Das ist der Schwarzflossenschwertfisch, auch Black Marlin genannt. Er rast mit bis zu 110 Stundenkilometer durchs Wasser. Das ist so schnell wie ein Auto auf der Autobahn. Für ein Tier, das durchs Wasser statt durch die Luft gleitet, absoluter Weltrekord.
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9: Derzeit in Augsburg Hammerschmiede 11 Grad und wolkenlos, in Stadtbergen 11 Grad und in Waltenhofen 11 Grad. An diesem Samstagmorgen zeigt sich das Wetter bei uns heiter bis wolkig. Die Temperaturen liegen zwischen 11 und 14 Grad, dazu weht meist nur leichter Wind. Im Laufe des Vormittags setzt sich häufiger die Sonne durch. Am Nachmittag liegen die Temperaturen zwischen 21 und 24 Grad. Gegen Abend sind im Norden einzelne Schauer möglich, die Nacht bleibt teils bewölkt. Morgen geht es überwiegend sonnig weiter, zum Wochenstart sind nachts örtliche Gewitter möglich und im weiteren Wochenverlauf zeigt es sich freundlich, aber etwas kühler. In Augsburg, Nordschwaben und dem Allgäu ist es in den alpennahen Lagen am frischesten.
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9: Der Verkehr ohne Störungen und Blitzer. Gute Fahrt.
10: Es ist Samstagmorgen.

0: Bring mal mit einer freundlichen Frage.
1: Ja.
0: Die Erde dreht sich den ganzen Tag um was?
2: Um die Sonne.
0: Um die Sonne. Um was dreht sich die Erde aber in der Nacht?
2: Die Drehbewegung bleibt stehen.
0: Und das ist normal?
2: Ja.
0: Deswegen hast du jetzt auch plötzlich keine Angst, wenn die Erde nachts immer stehen bleibt?
2: Nein.
0: Um was dreht sich die Erde in der Nacht?
2: Um uns.
0: Damit zurück ins Fantasy-Sendestudio.
3: Der

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2: Ich bin Julia Wasilkow. Guten Morgen. Junge Menschen sind zunehmend pessimistisch mit Blick auf ihre finanzielle Zukunft. Nur noch 40% der 16- bis 25-Jährigen glauben, einen ähnlich hohen Lebensstandard wie ihre Eltern erreichen zu können. Das zeigt der Jugendfinanzmonitor der Schufa. Vor 8 Jahren haben noch fast doppelt so viele positiv auf ihre finanzielle Zukunft geschaut. Im Katastrophengebiet in Nepal und Tibet suchen Einsatzkräfte inzwischen nach etwa 2500 Vermissten. Die Zahl der Toten geben die Behörden aktuell mit fast 600 an. Dirk Godder.
3: Der schwierigste Teil ist der abgelagerte Schlamm als Folge der Flutwelle, sagt ein Armeesprecher in Batabaza. Dadurch ist es auch sehr schwierig, Hubschrauber in den betroffenen Gebieten zu landen. Die Straßen zu Orten hier in den Werkregionen, wo Menschen versorgt werden müssen, sind oft schwer beschädigt. Hilfsorganisationen versuchen teils mit Lastwagen diese Orte zu erreichen.
2: In Teilen Bayerns hat es Unwetter mit Hagel, Starkregen und viel Wind gegeben. Die Schäden sind zunächst überschaubar geblieben. So teilte etwa die Polizei in Schwaben mit, die Einsätze hätten sich in Grenzen gehalten und die Lage sei entspannt geblieben. Der Deutsche Wetterdienst hatte zuvor eine Unwetterwarnung für die Regierungsbezirke Schwaben, Mittelfranken und Oberbayern herausgegeben. Die neue Saison in der Fußball-Bundesliga ist gestartet und Titelverteidiger FC Bayern hat gleich mal einen Heimsieg eingefahren. München schlug Stuttgart mit 5:1. Am Nachmittag empfängt Leipzig Gladbach, Köln hat Hoffenheim zu Gast und am Abend trifft Dortmund auf den HSV.
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4: Die aktuellen Wetterwerte. Augsburg, Lechhausen 12 Grad und trocken. Hollenbach ebenfalls 12 Grad und Marktrettenbach 13 Grad. Zum Start in den Samstag ist der Himmel heiter bis wolkig. Leichter Wind begleitet einen freundlichen Vormittag. Am Nachmittag ist es warm und meist sonnig bei 21 bis 24 Grad. Am Abend sind örtlich einzelne Schauer möglich. Danach verläuft die Nacht teils wolkig bei 13 bis 17 Grad. Morgen zeigt es sich freundlich und warm mit sonnigen Abschnitten. In der Nacht zum Wochenstart sind örtlich Gewitter möglich. Tagsüber zeigt sich das Wetter wieder freundlicher. Im weiteren Wochenverlauf bleibt der Trend weitgehend konstant. Und das Wetter in Augsburg, Nordschwaben und dem Allgäu ändert sich kaum.
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4: Im Moment sind keine Behinderungen und keine Blitzer gemeldet.
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1: Haushaltsplan mit KI statt Zettel. Na, WG-Chaos kennt jeder. Jeder schwört, er war letzte Woche mit Putzen dran. Sagt der KI einfach. Erstell mir einen Wochenplan mit 3 Personen, fair verteilt, Küche, Bad, Müll. Der Unterschied zum handgeschriebenen Zettel, digital bleibt halt übersichtlich, lässt sich anpassen und geht auch nicht verloren. Und wenn du willst, kannst du den Plan sogar teilen oder mit Erinnerungen koppeln. So wird das Putzen dann zwar nicht spaßiger, aber endlich gerechter.
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2: An den neuen Kinofilm One Night Only.
3: Hier ist WKCFM. Wir bringen euch in Stimmung, denn heute ist die Nacht der Nächte.
4: Wir lassen uns Zeit, wir überstürzen nichts und wir trennen uns nicht. Kann ich einen Whisky haben?
3: Seit die Verordnung gilt, dürfen nur noch verheiratete Paare legal Sex haben. Aber nur für eine Nacht werden die Beschränkungen aufgehoben. Also raus mit euch, Singles. Denn die Uhr tickt.
2: Wenn dieses Szenario wirklich mal Realität wird, das wäre schon echt crazy. 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Und dementsprechend ist natürlich die Lust sehr, sehr groß. Und mitten in diesem Chaos finden sich trotzdem zwei Menschen, die sich dann verlieben. Also das ist dann auch eine richtige, schöne, witzige Love Story. 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Eine sehr lustige, es ist eine Komödie, es ist eine Love-Story, es wird rumgemacht und ein interessantes Szenario.
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21: Aktuell meldet Augsburg Hauenstetten 14 Grad und trocken. Schildberg 15 Grad. Dazu Sonthofen 11 Grad. Sonne und Wolken wechseln sich am Vormittag ab. Dazu weht ein leichter Wind. Am Nachmittag sind örtlich rund 24 Grad möglich. In Augsburg, Nordschwaben und im Allgäu ist es zunächst überwiegend sonnig. Gegen Abend sind im Norden einzelne Schauer möglich. In der Nacht kühlt es im Ober- und Ostallgäu auf etwa 13 bis 15 Grad ab. Morgen ist es freundlich und überwiegend sonnig. Zum Wochenstart sind nachts örtlich Gewitter möglich und tagsüber zeigt sich die Sonne wieder häufiger. Am Dienstag bleibt der Trend weitgehend konstant, im Allgäu etwas kühler.
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21: Auf der B12 bei Germaringen steht ein Blitzer. Gute Fahrt dank KI und unserer Community.
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1: Wann fand die erste Fußball-Europameisterschaft statt? Könnte man einen Tipp abgeben? 1960 in Frankreich. Damals hieß sie noch Europapokal der Nationen. Im Finale hat damals die Sowjetunion das Team Jugoslawiens besiegt. Die Spiele fanden noch vor leeren Rängen statt. Viele hatten den neuen Wettbewerb erst gar nicht ernst genommen. Das hat sich mittlerweile geändert.
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1: Ich bin Julia Wasselkauf. Guten Morgen. Eine verpflichtende Krankschreibung ab Tag 1. Diese Pläne der Bundesregierung hat Arbeitsministerin Baas jetzt in Frage gestellt. Sie sei koalitionstreu, aber wir sollten uns schon noch mal fragen, ob das sinnvoll sei, sagte die SPD-Chefin der Funke Mediengruppe. Thomas Brockt.
2: Die Fraktionsspitzen haben gerade noch mal bekräftigt, dass alle Reformvorhaben bis Jahresende komplett umgesetzt werden sollen, also auch die Krankschreibung ab Tag 1. Baas stellt trotzdem die Sinnfrage, schließlich soll es auch Ausnahmen für Unternehmen mit eigenen Regelungen geben. Und Baas fürchtet deutlich längere Ausfallzeiten, wenn Menschen auch mit leichtem Infekt schon am ersten Tag zum Arzt gehen.
1: Der Bundesnachrichtendienst wirbt auf der Gamescom in Köln um Nachwuchs. Die Behörde hat an ihrem Messestand ein neues Level des Spiels BND-Legenden Operation Blackbox vorgestellt. Spielerinnen und Spieler sind dort als Agentin unterwegs. Am Messestand können Interessierte auch ihre Hacking- und Programmierfähigkeiten unter Beweis stellen und mit echten BND-Beamten ins Gespräch kommen. Die Berliner Verwaltung wird von Hackern erpresst. Das hat der regierende Bürgermeister Wegner jetzt bestätigt. Vor 2 Wochen war der Hackerangriff auf das Datennetz der Verwaltung bekannt geworden. Die Erpresser fordern rund 2 Millionen Euro in Bitcoin. Sie behaupten, sensible Daten zu haben. Berlin wird nicht auf die Erpressung eingehen. Pfifferlinge, Steinpilze oder Maronen finden Bayerns Pilzsammler gerade kaum. Anders als üblich. Schuld sind Hitze und Trockenheit in diesem Sommer. Die Pilze stecken zwar im Boden, schaffen es aber nicht, Fruchtkörper zu bilden. Dafür brauchen sie Wasser. Wenn es dann ordentlich regnet, können die Pilze sprießen.
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3: Aktuell meldet Augsburg Göggingen 15 Grad und wolkenlos. Neuses 16 Grad, Ettringen 15 Grad. Der Samstag startet freundlich mit Sonne und Wolken, bis zum Nachmittag warm mit Höchstwerten zwischen 21 und 24 Grad. Zum Abend sind örtlich Schauer möglich, meist bleibt es trocken, in der Nacht kühlt es auf 13 bis 17 Grad ab. Morgen überwiegend sonnig und warm, in der Nacht zum Montag örtlich Gewitter oder Schauer, tagsüber lockert es auf. Am Dienstag setzt sich das freundliche Wetter bei leicht sinkenden Temperaturen fort. Für Augsburg, Nordschwaben und das Allgäu insgesamt freundlich, im Süden etwas frischer.
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3: Der neueste Blitzer auf der B12 bei Germaringen. Kommt gut an, dank unserer Community.
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0: sprich mal mit einer freundlichen Frage.
1: Was ist denn die Gravitation?
2: Wenn es im Boden dann so zittert, ist Graphit.
3: Gleichnamige stoßen sich ab und Ungleichnamige ziehen sich an.
1: Von was redest du? Von sexueller Ausrichtung oder?
3: Von Polen.
1: Magneten.
3: Ja. Magneten, ja.
1: Weil wie sich die Polen an- und ausziehen, das wollen wir auch nicht wissen.
0: Damit zurück ins Fantasy-Sendestudio.
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1: 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Und wenn ihr noch auf der Sommer-Bucket-Liste stehen habt, dass ihr ein Festival besuchen wollt, dann macht doch einen Ausflug nach München. Da findet nämlich das Superblumen-Festival statt. Heute mit Zartmann und Nico Santos. Und morgen dann mit Kaigo und Sarah Larsson. Und wenn ihr schnell seid, dann kriegt ihr auch noch Tickets. 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
19: Derzeit in Augsburg, Oberhausen. Wolkenlos bei 17 Grad. Gersthofen 17 Grad und im Emmenstadt 16 Grad. Heute, am Samstag, den 29. August, ist es am Vormittag über Augsburg, Nordschwaben und dem Allgäu heiter. Am Nachmittag häufig sonnig und zum Abend hin sind im Norden einzelne Schauer möglich, bei Höchstwerten zwischen 20 und 24 Grad. In der kommenden Nacht ist es mild und meist trocken, mit Temperaturen zwischen 13 und 18 Grad. Morgen setzt sich überwiegend sonniges Wetter fort, im Allgäu etwas kühler. In der Nacht zum Wochenstart sind örtlich Gewitter möglich, tagsüber zeigt es sich wieder freundlich. Im weiteren Wochenverlauf wird es sonnig, der Trend geht jedoch leicht nach unten.
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19: Im Moment keine Staus oder Verkehrsbehinderungen. Wir haben nur einen Blitzer vorliegen auf der B12 bei Germering. Gute Fahrt dank KI und unserer Community.
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1: Perplexity für schnelle Infos. Wenn du Infos brauchst und gleich wissen willst, wo sie herkommen, nimm Perplexity AI, also .ai, Perplexity.ai. Das Tool sucht im Netz, zeigt dir die Quellen an und packt dir die Antwort kompakt zusammen. So kannst du schnell checken, ob die Angaben stimmen oder falsch sind. Gerade praktisch, wenn du Links oder Nachweise brauchst. Aber Achtung, wenn die Quelle Mist ist, ist die Antwort auch Mist. Also klick mal auf die Links, die zur Quelle führen und überprüfe das.
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0: Abgeordnetenhaus mitwählen. Damit sind über 55.000 junge Menschen zusätzlich wahlberechtigt. Bei insgesamt 2,5 Millionen Wahlberechtigten eine kleine, aber möglicherweise wahlentscheidende Gruppe, falls es knapp wird. Kandidieren dürfen unter 18-Jährige weiterhin nicht. Die Berlin-Wahl ist in 3 Wochen. Im Himalaya-Gebiet geben die Rettungsteams die Hoffnung nicht auf, Überlebende zu finden. Nach der Sturzflut werden 2500 Menschen vermisst. Mehr als 600 kamen ums Leben. Jana Kramer.
1: Wie viele Deutsche sich genau in der Region aufhalten, konnte das Auswärtige Amt nicht beziffern. Die Behörde spricht von einer hohen einstelligen Zahl. Eine 4-köpfige Familie aus Deutschland konnte gestern mit einem Hubschrauber in Sicherheit gebracht werden.
0: Im Handelsstreit zwischen den USA und Kanada droht jetzt auch Klopapier teurer zu werden. Kanada hat als Reaktion auf US-Strafzölle Gegenzölle von bis zu 50% auf Klopapier und Papierprodukte angekündigt. Ein US-Branchenverband warnt vor Panikkäufen. Die Lieferketten seien nicht auf plötzliche Nachfragespitzen ausgelegt. Junge Menschen sind zunehmend pessimistisch mit Blick auf ihre finanzielle Zukunft. Nur noch 40% der 16- bis 25-Jährigen glauben, einen ähnlich hohen Lebensstandard wie ihre Eltern erreichen zu können. Das zeigt der Jugendfinanzmonitor der Schufa. Vor 8 Jahren haben noch fast doppelt so viele positiv auf ihre finanzielle Zukunft geschaut.
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3: Im Moment in Augsburg, Jakoba Vorstadt 17 Grad und wolkenlos, in Adelzhausen und Erkheim jeweils 17 Grad. Am Vormittag ist der Himmel heiter, dazu weht leichter Wind. Später wird es freundlich und warm mit längeren sonnigen Abschnitten.
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3: Bei uns immer die wichtigsten Verkehrsmeldungen zuerst. Auf der A7 Ulm Richtung Füssen-Reute staut es sich zwischen Reinhardshof-Tunnel und Grenztunnel Füssen auf 2 Kilometer mit bis zu 11 Minuten Zeitverlust. In der Gegenrichtung nach Ulm liegt zwischen Dreieck Hittestetten und Nersingen ein Besen auf der Fahrbahn. Auf der A96 München Richtung Lindau befindet sich zwischen Inning am Ammersee und Greifenberg eine ungesicherte Unfallstelle. Der Standstreifen ist blockiert. Vorsicht auf der B17 Landsberg Richtung Augsburg zwischen Lagerlechfeld und Kleineitingen. In beiden Richtungen sind 2 Rehe auf der Fahrbahn. Und uns liegt nur ein Blitzer vor, auf der B12 bei Germaringen.
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1: Die Amerikaner sagen ja zum Fußball Soccer. Ja? Klingt nach Amerika, kommt aber eigentlich tatsächlich aus England. Woher kommt das Wort? Im 19. Jahrhundert wurde dort der Begriff Association Football zu ASOC gekürzt. Daraus hat man später im Slang Soccer gemacht. Das R war damals in Mode, also Soccer, wie bei Rugger für Rugby. Die Amis haben das Wort einfach übernommen. Soccer.
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15: Die aktuellen Wetterwerte. Augsburg-Fersee 18 Grad und trocken. Adelsried 18 Grad. Kempten am Rathaus 18 Grad. Am Vormittag zeigt sich über der Region ein freundlicher Mix aus Sonne und Wolken. Am Nachmittag ist es in Augsburg, Nordschwaben und dem Allgäu freundlich. Abends ziehen mehr Wolken auf. Nachts zeigt es sich meist locker bewölkt bei 13 bis 18 Grad. Morgen scheint erneut häufig die Sonne bei 22 bis 24 Grad am Nachmittag. Zum Wochenstart ist es überwiegend freundlich. Nachts sind einzelne Gewitter möglich. Am Dienstag setzt sich der freundliche Eindruck bei etwas kühleren Temperaturen fort.
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15: Bei uns immer die wichtigsten Verkehrsmeldungen zuerst. A7 Ulm Richtung Füssen-Reute zwischen Reinhardshoff-Tunnel und Grenztunnel Füssen. 2 Kilometer Stau bis zu 9 Minuten Zeitverlust. Auf der A96 München Richtung Lindau zwischen Inning am Ammersee und Greifenberg ist eine ungesicherte Unfallstelle. Der Standstreifen ist blockiert. Vorsicht auf der B2 Augsburg Richtung Donauwörth zwischen Donauwörth Süd, Nordheim und der Ausfahrt in Donauwörth. Eine Metallstange liegt auf dem linken Fahrstreifen. Die neuesten Blitzer in Neusäß am Alten Sandberg und auf der Ulmer Landstraße sowie auf der B12 bei Germaringen.
16: Es ist Samstagmorgen.

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3: 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Wir bringen euch in Stimmung. Denn heute ist die Nacht der Nächte.
4: Wir lassen uns Zeit, wir überstürzen nichts und wir trennen uns nicht. Kann ich einen Whisky haben?
3: 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Aber nur für eine Nacht werden die Beschränkungen aufgehoben. Also raus mit euch, Singles. 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
2: Wenn dieses Szenario wirklich mal Realität wird, das wäre schon echt crazy. Singles dürfen in einer Nacht im Jahr, also nur in einer Nacht im Jahr, legal Sex haben. Und dementsprechend ist natürlich die Lust sehr, sehr groß. Und mitten in diesem Chaos finden sich trotzdem zwei Menschen, die sich dann verlieben. Also das ist dann auch eine richtige, schöne, witzige Love Story. Und ich glaube, genau das Richtige für die Radio Fantasy Community. 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Einfach ein Popcorn-Emoji per WhatsApp 0821 50 und 5 mal die 7 für One Night Only. Eine sehr lustige, es ist

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2: Ich bin Julia Wasilkow. Der Bundesnachrichtendienst wirbt auf der Gamescom in Köln um Nachwuchs.

0: Die Behörde hat einen Messestand mit einem ganz besonderen Spiel. Thomas Brock.
1: BND-Legenden Operation Blackbox heißt das Spiel, bei dem die Gamer ein Datenpaket stehlen und in Sicherheit bringen müssen. Dabei müssen sie am Controller möglichst schnell Muster erkennen und reagieren. Entscheidend dabei höchste Konzentration. Gamer sind technikaffin und schlüpfen gerne in andere Rollen, so die Behörde. Und das macht sie für den BND interessant.
0: Eine Krankschreibung ab dem ersten Tag. Den Plan der Bundesregierung findet

0: sei zwar koalitionstreu, man solle sich aber fragen, ob die Regelung sinnvoll sei. Menschen könnten bei einem leichten Infekt sofort zum Arzt gehen und sich eine ganze Woche krankschreiben lassen, statt nur kurz auszufallen. Nach der Katastrophe im Himalaya bittet Nepal um gezielte Hilfe aus dem Ausland. Dringend benötigt wird spezialisierte Unterstützung dabei, Menschen aus Tunneln zu bergen, Verkehrswege zu reparieren sowie Leichen zu identifizieren und aufzubewahren. Inzwischen melden die Behörden mehr als 600 Tote und etwa 2500 Vermisste. Ein Mann hat sich im Landkreis Dillingen eine Taxifahrt über 200 Kilometer für mehr als 500 Euro geleistet und konnte am Ende nicht zahlen. Als der Fahrer die Polizei rief, hat der 30-Jährige Steine auf das Taxi geworfen. Schaden im unteren vierstelligen Bereich. Die Polizei ermittelt wegen Betrug und Sachbeschädigung.
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2: Momentan in Augsburg 19 Grad bei wolkenlosem Himmel. In Langneufnach ebenfalls 19 Grad. In Lauben 18 Grad und trüb. Über Augsburg, Nordschwaben und dem Allgäu scheint zeitweise die Sonne. Am Nachmittag ist es warm und freundlich. Der Wind frischt leicht auf. Gegen Abend nehmen die Wolken etwas zu. In der Nacht kühlt es vor allem im Allgäu auf 13 bis 16 Grad ab. Am Sonntag setzt sich die Sonne wieder durch und bringt dann 21 bis 24 Grad. Montagnacht sind örtlich Gewitter möglich, tagsüber ist es überwiegend freundlich. Am Dienstag zeigt sich das Wetter ähnlich, regional aber mit leicht sinkenden Temperaturen.
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2: Bei uns immer die wichtigsten Verkehrsmeldungen zuerst. Auf der A7 Ulm Richtung Füssen-Reute zwischen Reinerzhoff-Tunnel und Grenztunnel Füssen stauen sich 2 Kilometer mit bis zu 18 Minuten Zeitverlust. Vorsicht auf der A7 Füssen-Reute Richtung Ulm zwischen Föhringen und Dreieck Hittistetten. Nach einem Unfall ist der linke Fahrstreifen blockiert. Gefahr besteht durch eine ungesicherte Unfallstelle und Personen auf der Fahrbahn. Auf der A96 München Richtung Lindau zwischen Inning am Ammersee und Greifenberg blockiert ein Unfall den Standstreifen. Die neuesten Blitzer am Alten Sandberg in Neusäß, auf der Ulmer Landstraße in Neusäß sowie auf der B12 bei Germaringen. Jetzt noch genauer informiert mit KI-Unterstützung.
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0: Break mal mit einer freundlichen Frage. Was hältst du von Eltern, die ihre Kinder allein lassen mit einem Luftdruckmesser?
1: Das finde ich nicht gut, weil das auf einer Seite die Kinder, die denken, das ist Spielzeug und dann
0: machen die da mit dem Luftdruckmesser rum und
1: verletzt sich. Danach wird eins halt abgestochen oder so und danach ist es halt weg.
2: Das Kind, das kann sich ja verletzen, das weiß ja nicht, was das ist. Wenn die Eltern nicht da sind, dann könnte es halt was Schlimmes passieren.
0: Damit zurück ins Sendestudio.
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18: Aktuell meldet Markt Oberdorf 18 Grad und wolkenlos. Augsburg 20 Grad und leicht bewölkt. Totenweiß ebenfalls 20 Grad. Heute Mittag gibt es in Augsburg, Nordschwaben und dem Allgäu Sonne und Wolken. Am Nachmittag ist es bei leichtem Wind freundlich und warm. In der Nacht sinken die Temperaturen in alpennahen Bereichen auf etwa 14 bis 16 Grad. Im Stadtgebiet ist es milder. Morgen zeigt es sich erneut freundlich bei Werten um 24 Grad. Am Montag ziehen in der Früh örtlich Gewitter auf, später lockert es auf. Dienstag ähnlich, aber etwas kühler.
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18: Bei uns immer die wichtigsten Verkehrsmeldungen zuerst. Vorsicht auf der A7 Füssenreute Richtung Ulm ist zwischen Vöhringen und Dreieck Hettestetten nach einem Unfall der linke Fahrstreifen blockiert. Außerdem besteht Gefahr durch eine ungesicherte Unfallstelle und Personen auf der Fahrbahn. Zwischen Rastplatz Bad Hauserwald und Rastplatz Illerberg stauen sich 10 Kilometer, Zeitverlust bis zu 21 Minuten. Auf der A7 Ulm Richtung Füssenreute stauen sich zwischen Rastplatz Finningen und Vöhringen 8 Kilometer, Zeitverlust bis zu 41 Minuten. Vorsicht auf der A8 München Richtung Stuttgart zwischen Burgau und Günzburg. Dort liegen Gegenstände auf der Fahrbahn. Die neuesten Blitzer am Alten Sandberg und auf der Ulmer Landstraße in Neusäß. Besser unterwegs mit KI und unserer Community.
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2: Ich bin Julia Wasilkow. Heute hätten Norwegens König Harald V. und seine Frau Sonja ihren 58. Hochzeitstag gefeiert. Nach dem Tod ihres geliebten Mannes muss die Königin den Tag nun alleine begehen. Julia Weschenbach.
3: Seit dem Tod des geliebten Königs ist es grau und nass in der Hauptstadt. Trotzdem kamen bis in die Nacht noch Menschen zum Schlossplatz, um Blumen und Briefe für Harald V. zu hinterlassen. Geschätzt 20.000 Menschen waren am Todestag des Königs hierher gekommen. In den kommenden Tagen sollen sich die Norweger am Sarg von König Harald noch einmal verabschieden können.
2: Junge Menschen sind zunehmend pessimistisch mit Blick auf ihre finanzielle Zukunft.

Zukunft. Nur noch 40% der 16- bis 25-Jährigen glauben, einen ähnlich hohen Lebensstandard wie ihre Eltern erreichen zu können. Das zeigt der Jugendfinanzmonitor der Schufa. Vor 8 Jahren haben noch fast doppelt so viele positiv

0: Dürfen bei der Berlin-Wahl Jugendliche ab 16 das Abgeordnetenhaus mitwählen. Damit sind über 55.000 junge Menschen zusätzlich wahlberechtigt. Bei insgesamt 2,5 Millionen Wahlberechtigten eine kleine, aber möglicherweise wahlentscheidende Gruppe, falls es knapp wird. Kandidieren dürfen unter 18-Jährige weiterhin nicht. Die Berlin-Wahl ist in 3 Wochen.
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2: Momentan liegen die Temperaturen in Augsburg bei 20 Grad und leichter Bewölkung, in Schildberg ebenfalls bei 20 Grad und in Nessewang bei 19 Grad und wolkenlosem Himmel. Um die Mittagszeit wechseln sich bei uns Sonne und Wolken freundlich ab.
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2: Bei uns immer die wichtigsten Verkehrsmeldungen zuerst. A7 Füssenreute Richtung Ulm. Zwischen Rastplatz Barthauser Wald und Dreieck Hittestetten 10 Kilometer Stau. A7 Ulm Richtung Füssenreute. Zwischen Rastplatz Finningen und Föhringen 8 Kilometer Stau. Zeitverlust bis zu 55 Minuten. Vorsicht auf der A8 München Richtung Stuttgart. Zwischen Burgau und Günzburg durch Gegenstände auf der Fahrbahn. Auf der A96 München Richtung Lindau. Zwischen Rastplatz Martinsberg Nord und Tunnel Eching 5 Kilometer Stau mit bis zu 1 Stunde und 12 Minuten Zeitverlust. Zwischen Weißensberg und Ausfahrt Sigmarszell ein Unfall. Die neuesten Blitzer in Neusäß am Alten Sandberg und an der Ulmer Landstraße.
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7: Aktuell meldet Augsburg Vierenhaber Rau 21 Grad bei wolkenlosem Himmel, Ried 20 Grad und Havangen 20 Grad. Der Samstagmittag zeigt sich bei uns heiter bis wolkig bei leichtem Wind. Im weiteren Verlauf gibt es freundliche Abschnitte. Am Abend sind örtlich einzelne Schauer möglich. In der Nacht sinken die Temperaturen auf 13 bis 17 Grad. Morgen scheint häufig die Sonne, im Tagesverlauf ziehen mehr Wolken auf. Die Höchstwerte liegen bei 23 bis 24 Grad. Zum Wochenstart kündigen sich in der Nacht örtliche Gewitter an. Anschließend zeigt es sich wechselhaft mit Auflockerungen. Am Dienstag ähnlich und insgesamt etwas kühler.
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7: Bei uns immer die wichtigsten Verkehrsmeldungen. Zuerst A7 Füssen-Reute Richtung Ulm. Zwischen Rastplatz Tanngarten und Rastplatz Illerberg 7 Kilometer Stau. Zwischen Illertissen und Rastplatz Illerberg sowie zwischen Illertissen und Dreieck-Hittistetten jeweils 9 Kilometer Stau. A7 Ulm Richtung Füssen-Reute. Zwischen Reinhardshof-Tunnel und Grenztunnel Füssen 1 Kilometer Stau. Zwischen Nersingen und Föhringen 10 Kilometer. Sowie zwischen Rastplatz Finningen und Föhringen 9 Kilometer Stau. Mit bis zu 1 Stunde und 16 Minuten Zeitverlust. Vorsicht auf der A8 München Richtung Stuttgart zwischen Burgau und Günzburg, Gegenstände auf der Fahrbahn. Auf der A96 München Richtung Lindau, Unfall zwischen Weißensberg und Ausfahrt Sigmarszell. Der Verkehr wird an der Unfallstelle vorbeigeführt. Zwischen Talbrücke Obere Argen und Weißensberg sowie Neuravensburg und Weißensberg jeweils 4 Kilometer Stau mit bis zu 1 Stunde und 16 Minuten Zeitverlust. Die neuesten Blitzer am Alten Sandberg und auf der Ulmer Landstraße in Neusäß. Kommt's gut an, dank KI und unserer Community.

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1: Ich bin Julia Wasilkow. Im Himalaya-Gebiet geben die Rettungsteams die Hoffnung nicht auf, Überlebende zu finden. Nach der Sturzflut werden 2500 Menschen vermisst. Mehr als 600 kamen ums Leben. Jana Kramer.
2: Wie viele Deutsche sich genau in der Region aufhalten, konnte das Auswärtige Amt nicht beziffern. Die Behörde spricht von einer hohen einstelligen Zahl. Eine vierköpfige Familie aus Deutschland konnte gestern mit einem Hubschrauber in Sicherheit gebracht werden.
1: Eine Krankschreibung ab dem ersten Tag. Den Plan der Bundesregierung findet Arbeitsministerin Baas nicht gut. Der Funke Mediengruppe hat die SPD-Vorsitzende gesagt, sie sei zwar koalitionstreu, man solle sich aber fragen, ob die Regelung sinnvoll sei. Menschen könnten bei einem leichten Infekt sofort zum Arzt gehen und sich eine ganze Woche krankschreiben lassen, statt nur kurz auszufallen. Zum ersten Mal dürfen bei der Berlin-Wahl Jugendliche ab 16 das Abgeordnetenhaus mitwählen. Damit sind über 55.000 junge Menschen zusätzlich wahlberechtigt. Bei insgesamt 2,5 Millionen Wahlberechtigten eine kleine, aber möglicherweise wahlentscheidende Gruppe, falls es knapp wird. Kandidieren dürfen unter 18-Jährige weiterhin nicht. Die Berlin-Wahl ist in 3 Wochen. Pfifferlinge, Steinpilze oder Maronen finden Bayerns Pilzsammler gerade kaum. Anders als üblich. Schuld sind Hitze und Trockenheit in diesem Sommer.

0: Die Pilze stecken zwar im Boden, schaffen es aber nicht, Fruchtkörper zu bilden. Dafür brauchen sie Wasser. Wenn es dann ordentlich regnet, können die Pilze sprießen.
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2: Derzeit in Augsburg-Bergheim leicht bewölkt bei 21 Grad, Zusmarshausen 22 Grad und Westerheim klar bei 20 Grad. Heute Mittag wechseln über Augsburg

0: Heute Richtung Ulm zwischen Rastplatz Tanngarten und Rastplatz Illerberg 7 Kilometer Stau, zwischen Illertissen und Rastplatz Illerberg sowie zwischen Illertissen und Dreieck Hettistetten jeweils 9 Kilometer Stau. A7 Ulm Richtung Füssenreute zwischen Reinerzhoftunnel und Grenztunnel Füssen 1 Kilometer Stau, zwischen Nersingen und Föhringen 10 Kilometer sowie zwischen Rastplatz Finningen und Föhringen 9 Kilometer Stau mit bis zu einer Stunde und 16 Minuten Zeitverlust. Vorsicht auf der A8 München Richtung Stuttgart zwischen Burgau und Günzburg, Gegenstände auf der Fahrbahn. Auf der A96 München Richtung Lindau, Unfall zwischen Weißensberg und Ausfahrt Sigmarszell, der Verkehr wird an der Unfallstelle vorbeigeführt. Zwischen Talbrücke Obere Agen und Weißensberg sowie Neuravensburg und Weißensberg jeweils 4 Kilometer Stau mit bis zu einer Stunde und 16 Minuten Zeitverlust. Die neuesten Blitzer am Alten Sandberg und auf der Ulmer Landstraße in Neusäß. Kommt's gut an, dank KI und unserer Community.
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1: Jeder von uns hat ein inneres Kind und reagiert deshalb auch manchmal wie ein Kind. Das kennt ihr, wenn ihr plötzlich beim Kollegen denkt, also der benimmt sich doch auch gerade wie ein Sechsjähriger. Dieses innere Kind kommt bei manchen mehr, bei anderen weniger zum Vorschein. Manche wissen davon, andere haben tatsächlich keine Ahnung. Dabei ist es wirklich wichtig, das innere Kind zu beachten, weil man vor allem in Beziehungen mit alten kindlichen Mustern reagiert. Die lassen sich verändern, wenn man mit dem inneren Kind arbeitet. Aber Vorsicht, die Arbeit mit dem inneren Kind sollte tatsächlich therapeutisch begleitet werden, weil traumatische Erlebnisse beachtet werden müssen.
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16: Aktuell meldet Augsburg Innenstadt 21 Grad und leicht bewölkt, Graben 22 Grad, dazu Bad Hindelang 21 Grad und wolkenlos. Am frühen Nachmittag wechseln sich zwischen Donau und Alpen Wolken und freundliche Abschnitte bei leichtem Wind ab. Die Temperaturen liegen zwischen 11 und 24 Grad. Zum Abend hin ist es wolkig, im Ober- und Ostallgäu kühlt es nachts stärker ab. Morgen ist es freundlich mit Sonne und Wolken bei 13 bis 24 Grad. Am Montag kann es in der Nacht örtlich gewittrig sein. Danach lockert es wieder auf. Am Dienstag setzt sich der freundliche, aber etwas kühlere Trend fort.
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16: Bei uns immer die wichtigsten Verkehrsmeldungen. Zuerst auf der A7 Ulm Richtung Füssen-Reute staut es sich zwischen Nersingen und Föhringen auf 10 Kilometer mit bis zu 39 Minuten Zeitverlust und zwischen Rastplatz Finningen und Föhringen auf 9 Kilometer mit bis zu einer Stunde und 19 Minuten Zeitverlust. Vorsicht auf der A8 München Richtung Stuttgart. Zwischen Burgau und Günzburg liegen Gegenstände auf der Fahrbahn. Vorsicht auf der A96 München Richtung Lindau. Zwischen Bad Wörishofen und Mindelheim ist nach einem Unfall mit 3 Fahrzeugen der Standstreifen blockiert. Es gibt eine ungesicherte Unfallstelle sowie Personen und Gegenstände auf der Fahrbahn. Zwischen Weißensberg und Ausfahrt Sigmarszell wird der Verkehr nach einem Unfall an der Unfallstelle vorbeigeführt. Der neueste Blitzer auf der Hermann-von-Barth-Straße in Oberstdorf.
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2: An den neuen Kinofilm One Night Only.
3: Hier ist WKCFM. Wir bringen euch in Stimmung. Denn heute ist die Nacht der Nächte.
4: Wir lassen uns Zeit, wir überstürzen nichts und wir trennen uns nicht. Kann ich einen Whisky haben?
3: Seit die Verordnung gilt, dürfen nur noch verheiratete Paare legal Sex haben. Aber nur für eine Nacht werden die Beschränkungen aufgehoben. Also raus mit euch, Singles. Denn die Uhr tickt.
2: Wenn dieses Szenario wirklich mal Realität wird, das wäre schon echt crazy. Singles dürfen in einer Nacht im Jahr, also nur in einer Nacht im Jahr, legal Sex haben. Und dementsprechend ist natürlich die Lust sehr, sehr groß. Und mitten in diesem Chaos finden sich trotzdem zwei Menschen, die sich dann verlieben. Also das ist dann auch eine richtige, schöne, witzige Love Story. Und ich glaube, genau das Richtige für die Radio Fantasy Community. 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Und schickt ein Popcorn-Emoji jetzt am besten per WhatsApp 0821 50 und 5 mal die 7. Einfach ein Popcorn-Emoji per WhatsApp 0821 50 und 5 mal die 7 für One Night Only. Eine sehr lustige, es ist eine Komödie, es ist eine Love-Story, es wird rumgemacht und ein interessantes Szenario.
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2: Ich bin Julia Wasilkow. Im Himalaya-Gebiet geben die Rettungsteams die Hoffnung nicht auf, Überlebende zu finden. Nach der Sturzflut werden 2500 Menschen vermisst. Mehr als 600 kamen ums Leben. Diana Kramer.
3: Wie viele Deutsche sich genau in der Region aufhalten, konnte das Auswärtige Amt nicht beziffern. Die Behörde spricht von einer hohen einstelligen Zahl. Eine vierköpfige Familie aus Deutschland konnte gestern mit einem Hubschrauber in Sicherheit gebracht werden.
2: Eine Krankschreibung ab dem ersten Tag. Den Plan der Bundesregierung findet Arbeitsministerin Baas nicht gut. Der Funke Mediengruppe hat die SPD-Vorsitzende gesagt, sie sei zwar koalitionstreu, man solle sich aber fragen, ob die Regelung sinnvoll sei. Menschen könnten bei einem leichten Infekt sofort zum Arzt gehen und sich eine ganze Woche krankschreiben lassen, statt nur kurz auszufallen. Zum ersten Mal dürfen bei der Berlin-Wahl Jugendliche ab 16 das Abgeordnetenhaus mitwählen. Damit sind über 55.000 junge Menschen zusätzlich wahlberechtigt. Bei insgesamt 2,5 Millionen Wahlberechtigten eine kleine, aber möglicherweise wahlentscheidende Gruppe, falls es knapp wird. Kandidieren dürfen unter 18-Jährige weiterhin nicht. Die Berlin-Wahl ist in 3 Wochen. Pfifferlinge, Steinpilze oder Maronen finden Bayerns Pilzsammler gerade kaum. Anders als üblich. Schuld sind Hitze und Trockenheit in diesem Sommer. Die Pilze stecken zwar im Boden, schaffen es aber nicht, Fruchtkörper zu bilden. Dafür brauchen sie Wasser. Wenn es dann ordentlich regnet, können die Pilze sprießen.
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4: Die aktuellen Wetterwerte. Augsburg, Göggingen 22 Grad und trocken, Königsbrunn ebenfalls 22 Grad und Babenhausen 21 Grad. Am frühen Nachmittag gibt es über Augsburg, Nordschwaben und dem Allgäu Sonne und Wolken. Im weiteren Verlauf zeigt es sich freundlich bei leichtem Wind und zeitweise dichteren Wolken. In der Nacht liegen die Tiefstwerte zwischen 13 und 17 Grad, in den alpennahen Lagen

0: ist es frischer. Morgen zeigt es sich überwiegend freundlich bei Höchstwerten zwischen 22 und 24 Grad. In der Nacht zum Montag sind örtlich Gewitter möglich, anschließend wird es wieder freundlicher. Am Dienstag ist der Himmel überwiegend sonnig und insgesamt etwas kühler.
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0: Bei uns immer die wichtigsten Verkehrsmeldungen zuerst. Auf der A7 Ulm Richtung Füssenreute staut es sich zwischen Nersingen und Vöhringen 10 Kilometer mit bis zu 39 Minuten Zeitverlust.

0: Hoffen und Mindelheim. Ungesicherte Unfallstelle, der Standstreifen ist blockiert. Nach einem Unfall mit 3 Fahrzeugen befinden sich Personen und Gegenstände auf der Fahrbahn. Zwischen Weißensberg und Ausfahrt Sigmarszell ist ein Unfall, der Verkehr wird an der Unfallstelle vorbeigeführt. Die neuesten Blitzer am Hiltepoldweg in Schwangau und in der Hermann-von-Barth-Straße in Oberstdorf. Gute Fahrt dank KI und unserer Community.
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1: Ich kenne mich ja insgesamt recht wenig mit Fußball aus, deswegen beziehe ich mich immer auf Statistiken, um angeben zu können. Das könnt ihr jetzt auch. Deutschland liegt auf Platz 2 der Siege bei der Fußball-Europameisterschaft. Deutschland hat bisher dreimal gewonnen, und zwar 1972, 1980 und 1996. Spanien ist der Rekordhalter. Viermal, 1964, 2008, 2012 und 2024.
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3: Derzeit in Augsburg, Lechhausen 22 Grad und wolkenlos. Adelzhausen ebenfalls 22 Grad und Dierlewang 20 Grad und leicht bewölkt. Am Samstagnachmittag ziehen lockere Wolken durch. Dazwischen scheint die Sonne. Bei leichtem Wind ist es in Augsburg, Nordschwaben und dem Allgäu warm und meist freundlich. Zum Abend hin zeigt es sich wolkiger. In der Nacht kühlt es auf 13 bis 18 Grad ab. Morgen ist es häufig sonnig und mit 18 bis 24 Grad angenehm warm. Zum Wochenstart nimmt die Gewitterneigung zu, zunächst vor allem nachts und am Vormittag. Danach wechseln sich Sonne und Wolken ab. Am Dienstag zeigt es sich überwiegend freundlich, aber etwas kühler. Alpennah sind die Nächte frischer als in den Städten.
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3: Bei uns immer die wichtigsten Verkehrsmeldungen zuerst. A7 Ulm Richtung Füssenreute zwischen Rastplatz Buchwald West und Rastplatz Tannengarten. 11 Kilometer Stau mit bis zu 21 Minuten Zeitverlust. Zwischen Rastplatz Buchwald West und Dreieck Hittistetten 1 Kilometer Stau. Der Grenztunnel Füssen ist gesperrt, Rettungsfahrzeuge sind im Einsatz. Auf der A96 München Richtung Lindau ist zwischen Weißensberg und Ausfahrt Sigmarszell ein Unfall. Der Verkehr wird an der Unfallstelle vorbeigeführt. Die neuesten Blitzer am Hiltepoldweg in Schwangau und in der Hermann-von-Barth-Straße in Oberstdorf. Kommt's gut an, dank KI und unserer Community.
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2: Um 15 Uhr. Ich bin Moritz Einzel. Nach der Flutkatastrophe im Himalaya sind ausländische Helfer zur Unterstützung eingetroffen. Eine Rettungsmannschaft aus dem Nachbarland Indien sei da. Ein weiteres Team aus China werde bald erwartet. Die Zahl der Todesopfer geben die Behörden aktuell mit mehr als 600 an. Es werden noch tausende Menschen vermisst. In der Debatte um die Abschaffung der abschlagsfreien Rente nach 45 Beitragsjahren hat sich Arbeitsministerin Baas offen gezeigt für eine Übergangsfrist von rund 5 Jahren. Nötig seien ausreichende Übergangsfristen und Vertrauensschutz, damit die Menschen ihre Lebensplanung anpassen könnten, sagte Baas den Funke-Medien. Die Vorsitzende der Rentenkommission Janda habe einen Zeitraum von 5 Jahren genannt, das gebe Orientierung. In Magdeburg hat sich die AfD-Nachwuchsorganisation Generation Deutschland zu einem Bundeskongress versammelt. Bei dem Treffen im Alten Theater am Messegelände will die AfD-Jugend klären, wie sie zur Europapolitik steht und sich vom strikten Anti-Euro-Kurs der Mutterpartei abgrenzen. Erwartet wird auch der Spitzenkandidat für die Landtagswahl in Sachsen-Anhalt, Siegmund. Für die SV Elversberg beginnt heute um 15.30 Uhr ein neues Kapitel. Das Team startet in seine erste Saison in der Fußball-Bundesliga. Pia Wegner mit einem Überblick über die Samstagspartien des ersten Spieltags.
3: Elversberg ist der 59. und zugleich kleinste Verein der Bundesliga-Geschichte. Die Gemeinde Spießen-Elversberg zählt rund 13.000 Einwohner, also nur 3.000 mehr als ins Stadion passen. Dort ist zum Auftakt Leverkusen, also der Meister von 2024, zu Gast. Parallel spielen Leipzig gegen Gladbach, Mainz gegen Paderborn, Union Berlin gegen Frankfurt und Köln gegen Hoffenheim. Die erste Samstagabendpartie der Saison bestreiten ab 18.30 Uhr Dortmund und der HSV.
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1: Derzeit in Augsburg Hochzoll, 23 Grad und leicht bewölkt. Friedberg ebenfalls 23 Grad und Trunkelsberg 22 Grad bei starker Bewölkung. Zwischen Donau und den Alpen wechseln Sonne und lockere Wolken, bei leichtem Wind angenehm warm. Später ziehen mehr Wolken auf und am Abend ist es deutlich frischer. In der Nacht sinken die Temperaturen auf 13 bis 17 Grad, in höheren Lagen ist es kühler. Morgen setzt sich das freundliche Wetter nach frischen Frühstunden mit 23 bis 24 Grad fort. Zum Wochenstart sind örtlich Gewitter möglich. Am Dienstag zeigt sich das Wetter wieder freundlicher bei leicht rückläufigem Temperaturtrend.
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1: Bei uns immer die wichtigsten Verkehrsmeldungen zuerst. Auf der A7 Ulm Richtung Füssen und Reute staut es sich zwischen Rastplatz Buchwald West und Dreieck Hittestetten auf 1 Kilometer. Der Grenztunnel Füssen ist gesperrt und Rettungsfahrzeuge sind im Einsatz. Zwischen Rastplatz Reudelberger Forst und Rastplatz Barthauser Wald sind es 6 Kilometer Stau mit bis zu 14 Minuten Zeitverlust. Auf der A96 München Richtung Lindau hat es zwischen Weißensberg und Ausfahrt Sigmarszell einen Unfall. Der Verkehr wird an der Unfallstelle vorbeigeführt. Auf der B17 Reute Richtung Landsberg staut es sich auf Höhe Füssen auf 2 Kilometer mit bis zu 14 Minuten.

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0: Brickman mit einer freundlichen Frage. Viele Menschen haben immer wieder einen Frosch im Hals.
1: Widerlich, sinnlos, Tierquälerei.
2: Frösche sind normale Tiere, also nicht zum Essen da.
0: Hast du auch manchmal einen Frosch im Hals?
1: Hab die noch nicht probiert, aber ich finde es eklig, dieses Geschleime.
0: Wie ist das für den Frosch?
1: Sehr unangenehm. Also ich kann mir gut vorstellen, dass der Frosch das spürt. Der hat bestimmt Schmerzen.
0: Damit zurück ins Fantasy-Sendestudio.
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10: Im Moment in Augsburg 23 Grad und trüb, in Bobingen ebenfalls 23 Grad und in Fronten 22 Grad bei bedecktem Himmel. Am Samstagnachmittag liegt über der Region eine dichte Wolkendecke, örtlich zeigt sich die Sonne. In Augsburg, Nordschwaben und dem Allgäu ist es wechselnd bewölkt, dazu weht leichter Wind. Bis zum Abend hält sich die Bewölkung, nachts ist es vor allem im Allgäu frischer mit 13 bis 16 Grad, in Nordschwaben milder. Morgen ist es freundlich und warm, mit Höchstwerten zwischen 21 und 24 Grad. Zum Wochenstart nimmt die Unbeständigkeit zu, in der Nacht sind einzelne Gewitter möglich, tagsüber wechseln sich Sonne und Wolken ab, am Dienstag ist es freundlich, tendenziell aber etwas kühler.
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10: Bei uns immer die wichtigsten Verkehrsmeldungen, zuerst A7 Füssen-Reute Richtung Ulm, am Grenztunnel Füssen, Unfall mit 3 Fahrzeugen, die Unfallstelle ist ungesichert und es besteht Staugefahr. In der Gegenrichtung A7 Ulm Richtung Füssen-Reute, zwischen Reinerzhoftunnel und Füssen, sowie zwischen Reinerzhoftunnel und Grenztunnel Füssen, jeweils 2 Kilometer Stau mit bis zu 19 bzw. 15 Minuten Zeitverlust. A96 München Richtung Lindau zwischen Weißensberg und Ausfahrt Sigmarszell Unfall. Der Verkehr wird an der Unfallstelle vorbeigeführt. Vorsicht auf der B2 Donauwörth Richtung Augsburg.

0: zwischen Mertingen und Nordendorf durch Gegenstände auf der Fahrbahn. Der neueste Blitzer am Hiltepoldweg in Schwangau kommt gut an.
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1: 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Und morgen dann mit Kaigo und Sarah Larsson. 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
1: Um 16 Uhr.
2: Ich bin Moritz Einzel. Bundesarbeitsministerin Baas stellt die Pläne der schwarz-roten Koalition zur Einführung einer verpflichtenden Krankschreibung ab dem ersten Tag in Frage. Den Funke-Zeitungen sagte die SPD-Chefin, man solle sich schon noch mal fragen, ob das sinnvoll sei. Dirk Zeitler berichtet.
3: Der Pflicht zur Krankschreibung ab dem ersten Tag habe die SPD nur zähneknirschend zugestimmt, obwohl die Partei sie inhaltlich für falsch hält, sagte Baas. In der Union gibt es jedoch keine Bereitschaft, das Thema noch einmal neu zu verhandeln. Dazu habe die Koalition eine Vereinbarung getroffen, die nun flexibel und praxistauglich gestaltet werden müsse, heißt es aus der CDU-CSU-Fraktion.
2: 4 Tage nach der Sturzflut im Himalaya gelten noch immer tausende Menschen als vermisst. Meterhoher Schlamm und zerstörte Straßen und Brücken erschweren die Rettungsarbeiten. Die Zahl der Todesopfer geben die Behörden aktuell mit mehr als 600 an. In den überfluteten Gebieten wächst außerdem die Sorge vor Infektionskrankheiten. Pfifferlinge, Steinpilze oder Maronen finden Bayerns Pilzsammler gerade kaum, anders als üblich. Schuld sind Hitze und Trockenheit in diesem Sommer. Die Pilze stecken zwar im Boden, schaffen es aber nicht, Fruchtkörper zu bilden. Dafür brauchen sie Wasser. Wenn es ordentlich regnet, können die Pilze sprießen. Sehr torreich ist es zugegangen am 3. Spieltag in der 2. Fußball-Bundesliga. Fürth hat beim Aufsteiger in Cottbus heute mit 4:3 gewonnen. Bundesliga-Absteiger Heidenheim besiegte Dresden mit 5:3 und Wolfsburg, ebenfalls Bundesliga-Absteiger, siegte mit 5:2 in Karlsruhe. Um 20.30 Uhr trifft noch Nürnberg auf Bielefeld.
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4: Im Moment in Augsburg 23 Grad und trocken, Affing ebenfalls 23 Grad und Oberstdorf 23 Grad und leicht bewölkt. Der Nachmittag zwischen Donau und Alpen ist überwiegend bedeckt, im Ostallgäu zeigt sich zwischendurch die Sonne. Später halten sich die Wolken und der leichte Wind lässt nach.
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4: Bei uns immer die wichtigsten Verkehrsmeldungen zuerst. A96 München Richtung Lindau zwischen Weißensberg und Ausfahrt Sigmarszell ist die Unfallstelle geräumt. Vorsicht auf der B2 Donauwörth Richtung Augsburg zwischen Mertingen und Nordendorf vor Gegenständen auf der Fahrbahn. Auf der B17 Reute Richtung Landsberg staut es sich auf Höhe Füßen auf 2 Kilometer mit bis zu 22 Minuten Zeitverlust. Auf der B16 Kaufbeuren Richtung Füßen zwischen Füßen und König-Ludwig-Brücke 2 Kilometer Stau bis zu 10 Minuten Zeitverlust. Gute Fahrt dank KI und unserer Community.
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1: KI beim Stromsparen. Du denkst sofort an den Fernseher oder an den PC, wenn es ums Stromsparen geht. Aber es gibt Geräte, die heimlich viel mehr ziehen. 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Dazu gehören zum Beispiel auch alte Router oder Drucker, die 24/7 laufen, obwohl du sie kaum nutzt. Frag die KI, erstell mir eine Liste der größten Stromfresser im Haushalt mit Tipps zum Sparen. So bekommst du praktische Hinweise, die über das Offensichtliche hinausgehen.
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7: Derzeit in Augsburg, Hauenstetten trocken und stark bewölkt bei 24 Grad, Mehring 23 Grad und Benningen bedeckt bei 22 Grad. Der Nachmittag zwischen Donau und den Alpen ist zunächst wolkenreich. Bis zum Abend gibt es nur wenige Auflockerungen bei leichtem Wind. In der Nacht kühlt es auf etwa 13 bis 18 Grad ab. Morgen zeigt es sich häufig sonnig bei 24 bis 26 Grad. Zum Wochenstart ziehen besonders nachts einzelne Gewitter auf. Anschließend ist es wechselhaft und im weiteren Wochenverlauf wieder freundlicher, aber etwas kühler. Im Bergland fallen die Nächte frischer aus als in den Städten.
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7: Auf der A96 München Richtung Lindau ist die Unfallstelle zwischen Weißensberg und der Ausfahrt Sigmarszell geräumt. Vorsicht auf der B2 Donauwörth Richtung Augsburg. Zwischen Mertingen und Nordendorf liegen Gegenstände auf der Fahrbahn. Auf der B17 Reute Richtung Landsberg staut es sich auf Höhe Füssen auf 2 Kilometer mit bis zu 22 Minuten Zeitverlust. Auf der B16 Kaufbeuren Richtung Füssen staut es sich zwischen Füssen und König-Ludwig-Brücke auf 2 Kilometer mit bis zu 10 Minuten Zeitverlust.
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3: Hier ist WKCFM, wir bringen euch in Stimmung, denn heute ist die Nacht der Nächte.
4: Wir lassen uns Zeit, wir überstürzen nichts und wir trennen uns nicht. Kann ich einen Whisky haben?
3: Seit die Verordnung gilt, dürfen nur noch verheiratete Paare legal Sex haben. Aber nur für eine Nacht werden die Beschränkungen aufgehoben. Also raus mit euch, Singles. Denn die Uhr tickt.
2: Wenn dieses Szenario wirklich mal Realität wird, das wäre schon echt crazy. Singles dürfen in einer Nacht im Jahr, also nur in einer Nacht im Jahr, legal Sex haben. Und dementsprechend ist natürlich die Lust sehr, sehr groß. Und mitten in diesem Chaos finden sich trotzdem zwei Menschen, die sich dann verlieben. 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Eine sehr lustige, es ist eine Komödie, es ist eine Love-Story, es wird rumgemacht und ein interessantes Szenario.
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1: Um 17 Uhr. Ich bin Moritz Einzel. Die Bundesregierung steht anscheinend kurz davor, Russland offiziell für den geplanten Drohnenanschlag am Flughafen Leipzig-Halle verantwortlich zu machen. Das berichten die Welt am Sonntag und das Portal Politico übereinstimmend. Die Bundesregierung plant demnach auch mehrere Strafmaßnahmen. Zudem würden parallel dazu in Brüssel EU-Sanktionen vorbereitet. Eine Krankschreibung ab dem ersten Tag. Den Plan der Bundesregierung findet Arbeitsministerin Baas nicht gut. Der Funke Mediengruppe hat die SPD-Vorsitzende gesagt, sie sei zwar koalitionstreu, man solle sich aber fragen, ob die Regelung sinnvoll sei. Menschen könnten bei einem leichten Infekt sofort zum Arzt gehen und sich eine ganze Woche krankschreiben lassen, statt nur kurz auszufallen. Der Bundesnachrichtendienst wirbt auf der Gamescom in Köln um Nachwuchs. Die Behörde hat an ihrem Messestand ein neues Level ihres Spiels BND-Legenden Operation Blackbox vorgestellt. Spielerinnen und Spieler sind dort als Agentin AJ unterwegs. Am Messestand können Interessierte auch ihre Hacking- und Programmierfähigkeiten unter Beweis stellen und mit echten BND-Beamten ins Gespräch kommen. Dritter Spieltag in der zweiten Fußball-Bundesliga. Da hat Fürth den ersten Saisonsieg gefeiert. Ein 4:3 in Cottbus. Kleeblatt-Coach Heiko Vogel.
2: Ich glaube, dass meine Mannschaft nicht das beste Spiel, was sie können, abgeliefert haben. Aber es war sehr reif. Wir haben die Tore gemacht, waren sehr effizient. Auch die Zeitpunkte der Tore, wenn es dafür günstige Zeitpunkte gibt, dann war das bestimmt heute der Fall.
1: Außerdem feierten die beiden Bundesliga-Absteiger Wolfsburg und Heidenheim ebenfalls torreiche Siege. Wolfsburg siegte 5:2 in Karlsruhe, Heidenheim bezwang Dresden mit 5:3. Um 20.30 Uhr trifft noch Nürnberg auf Bielefeld.
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3: Im Moment in Augsburg, Oberhausen 24 Grad und trüb, Stadtbergen ebenfalls 24 Grad. Dazu Pfaffenhausen 23 Grad und stark bewölkt. Am Samstagnachmittag erwartet uns bei vielen Wolken warmes Wetter. Im Allgäu gibt es heitere Abschnitte. Zum Abend hin lockern die Wolken stellenweise auf, der Wind ist leicht. In der Nacht kühlt es auf 13 bis 17 Grad ab. Morgen scheint häufig die Sonne, bei 24 bis 26 Grad ist es nochmals warm. Am Montag sind örtlich Gewitter möglich, danach wechseln Sonne und Wolken. Am Dienstag zeigt es sich in Augsburg, Nordschwaben und dem Allgäu freundlich, aber etwas kühler. Im Allgäu fallen die Nächte frischer aus als in den dichter bebauten Lagen.
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3: Bei uns immer die wichtigsten Verkehrsmeldungen zuerst. B310 Hindelang-Oberjoch Richtung Nesselwang zwischen dem Abzweig nach Nesselwang und der A7 bei Eumittelberg. 2 Kilometer Stau, Zeitverlust bis zu 11 Minuten. Gute Fahrt.
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1: Manchmal reichen ja wirklich Mini-Sachen aus, um sich besser zu fühlen. Ja, zum Beispiel ein Glas Wasser trinken. Ich weiß, das klingt jetzt total absurd, aber wenn ihr aufsteht, in die Küche geht und euch ein Glas Wasser holt, habt ihr erstens eine kurze Pause. Zweitens bewegt ihr euch, was dem Körper gut tut. Drittens kurbelt Trinken den Kreislauf an und unterstützt dabei ganz viele Organe bei ihrer Arbeit. Viertens können somit Giftstoffe rausgespült werden. Und fünftens, wenn du das Glas dann noch achtsam trinkst und vielleicht sogar noch dankbar bist, dass du dir einfach Wasser aus dem Hahn zapfen kannst, dann hast du dir in Summe wirklich so richtig viel Gutes getan. Einfach nur mit einem Glas Wasser.
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11: Die aktuellen Wetterwerte: Augsburg, Hammerschmiede 23 Grad und trocken, Hollenbach ebenfalls 23 Grad und Wegensbach auch 23 Grad. Im frühen Abend gibt es zwischen Donau und den Alpen Wolken, der Wind weht meist leicht. In der Nacht lockert es teils auf, die Temperaturen sinken auf 13 bis 18 Grad, im Oberallgäu wird es frischer als weiter nördlich. Morgen scheint häufig die Sonne, der Wind frischt zeitweise auf bei 24 bis 26 Grad. In der Nacht zum Montag sind örtliche Gewitter möglich, tagsüber bleibt es wechselhaft. Am Dienstag zeigt es sich wieder freundlicher und die Abkühlung setzt sich fort.
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11: Uns liegen derzeit keine Verkehrsstörungen und keine Blitzer vor.
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2: Um 18 Uhr. Ich bin Moritz Einzel. Die Bundesregierung bereitet offenbar ein größeres Sanktionspaket gegen Russland vor. Das berichten mehrere Medien. Hintergrund ist der geplante Drohnenanschlag am Flughafen Leipzig-Halle. Die Regierung stehe kurz davor, Russland für den gescheiterten Anschlag verantwortlich zu machen. Noch unklar ist, ob einzelne russische Akteure benannt werden oder die gesamte russische Regierung. Aktuelle Äußerungen von Bundesarbeitsministerin Baas zur Attestpflicht ab dem ersten Krankheitstag stoßen bei der Union auf Kritik. Der Chef des CDU-Sozialflügels Radke hat dem Kölner Stadtanzeiger gesagt, er finde es fragwürdig, getroffene Verabredungen nach kurzer Zeit öffentlich in Frage zu stellen. Baas hatte in einem Interview angezweifelt, dass die vereinbarte Attestpflicht Sinn hat. Im Flutkatastrophengebiet in Nepal ist internationale Hilfe eingetroffen. Eine Rettungsmannschaft aus Indien sei gelandet, hieß es aus dem nepalesischen Außenministerium. Ein weiteres Team aus China werde erwartet. Die Zahl der Todesopfer ist inzwischen auf mehr als 600 gestiegen. Mehr als 2500 Menschen gelten weiterhin als vermisst. Die neue Saison in der Fußball-Bundesliga hat gleich am ersten Spieltag ihre erste handfeste Überraschung. Aufsteiger Elversberg hat Leverkusen 3:2 besiegt. Außerdem spielten Leipzig-Gladbach 3:0, Mainz-Paderborn 0:0, Köln-Hoffenheim 3:2 und Union Berlin gegen Frankfurt 3:3. Ab 18.30 Uhr noch Dortmund gegen den HSV. In der zweiten Liga hat Fürth am dritten Spieltag den ersten Saisonsieg eingefahren, ein 4:3 in Cottbus. Trainer Heiko Vogel.
3: Für die Mannschaft freut es mich ungemein. Ich glaube, dass das die Spiele sind, die man dann auch schlussendlich ziehen muss. Und sie haben es gezogen. Das könnte ein Katalysator für die kommenden Aufgaben sein, weil es einfach Selbstvertrauen gibt.
2: Wolfsburg gewann 5:2 in Karlsruhe und Heidenheim besiegte Dresden mit 5:3. Um 20.30 Uhr trifft noch Nürnberg auf Bielefeld.
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4: Aktuell meldet Augsburg, Spickelherrenbach 23 Grad und bedeckt. Dasing ebenfalls 23 Grad. Heimatingen 22 Grad und stark bewölkt. Am frühen Abend gibt es zwischen Nordschwaben und dem Allgäu Wolken und leichten Wind. Bis Mitternacht zeigt es sich teils bewölkt. In der Nacht ist es frischer bei Tiefstwerten zwischen 13 und 18 Grad. Morgen wechseln Sonne und Wolken. Am Nachmittag ist es warm mit Höchstwerten zwischen 24 und 26 Grad. Zum Wochenstart zeigt es sich wechselhafter. Nach örtlichen Gewittern in der Nacht folgen Sonne und Wolken bei auffrischendem Wind. Im weiteren Wochenverlauf ist es freundlich, aber etwas kühler. Alpennah kühlt es stärker aus und in dichter bebauten Bereichen ist die Nacht milder.
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4: Im Moment sind keine Behinderungen und keine Blitzer gemeldet.
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1: Mann, oh Mann, 650 Muskeln und keiner räumt auf. Ein Mensch hat im Schnitt etwa 650 Muskeln und trotzdem fällt es uns schwer, den Müll rauszubringen. Die meisten Muskeln stecken in Beinen, Rücken und Rumpf. Selbst kleinste Bewegungen wie Blinzeln oder Sprechen brauchen Muskelpower. Und ja, auch ein Lachflash ist ein echtes Muskeltraining. Also mehr lachen, weniger sitzen.

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2: Im Moment in Augsburg Bärenkeller bedeckt bei 23 Grad. Gessertshausen 23 Grad und Westerheim 21 Grad. Am Abend ziehen bei uns Wolken durch. Später ist es meist trocken und bewölkt bei schwachem Wind. In der Nacht klart es stellenweise auf und es kühlt auf rund 14 Grad ab. Morgen gibt es zunächst Sonne und mehr Wolken bei 23 bis 26 Grad. Zum Wochenstart zeigt es sich wechselhafter. Nachts sind einzelne Gewitter möglich. Im weiteren Wochenverlauf setzt sich die Abkühlung bei freundlichen Abschnitten fort. In Augsburg, Nordschwaben und dem Allgäu besonders im Bergland.
1: Dann
2: sind mal die wichtigsten Verkehrsmeldungen. Zuerst Vorsicht auf der A7 Füssenreute Richtung Ulm. Zwischen Kreuzmemmingen und Bergheim liegen mehrere Radkappen auf der Fahrbahn. Auf der A8 Richtung Stuttgart ist zwischen Burgau und Günzburg der Standstreifen durch einen defekten PKW blockiert. Vorsicht auf der A96 Lindau Richtung München. Zwischen Buchloher Ost und Landsberg West liegt ein Reifen auf der Fahrbahn. Der linke Fahrstreifen ist blockiert. Es ist nur ein Blitzer gemeldet. Auf der B12 bei Weidnau. Gute Fahrt dank KI und unserer Community.

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2: Ich bin Moritz Einzel. Die kurze Fußball-Sommerpause ist endgültig vorbei. Auch in der Bundesliga rollt wieder der Ball. Gestern ging es ja los mit dem 5:1 von Meister FC Bayern gegen Stuttgart. Heute dann der erste Bundesliga-Samstag der neuen Spielzeit. Und der hatte gleich eine dicke Überraschung parat. Aufsteiger Elversberg hat sein Auftaktspiel gegen Leverkusen

0: Leverkusen mit 3:2 gewonnen. Der Trainer der Saarländer, Vincent Wagner, bei The Zone.
1: Ein deutlich schlauerer Trainer als ich hat mal gesagt, erste Spieltage gibt es nur eine Sache, die muss man gewinnen. Und das ist uns zum Glück gelungen, deswegen der erste Sieg ist immer der schwerste.
0: Leipzig gewann 3:0 gegen Mönchengladbach, Köln besiegte Hoffenheim 3:2, Union Berlin und Frankfurt trennten sich 3:3 und auch das Spiel Mainz gegen Paderborn endete unentschieden, allerdings torlos 0:0. Die Bundesregierung macht Medienberichten zufolge Russland für den Drohnenvorfall am Flughafen Leipzig-Halle verantwortlich. Kanzler Merz wolle das in den kommenden Tagen offiziell verkünden, meldet unter anderem die Welt am Sonntag. Anfang August war in der Nähe einer ukrainischen Frachtmaschine am Leipziger Airport eine Sprengstoffdrohne entdeckt worden. Ein heftiger Sturm hat mehrere Rettungseinsätze auf dem Chiemsee zur Folge gehabt. Wie die Wasserschutzpolizei mitteilte, gerieten 4 Boote in Seenot und mussten von den Einsatzkräften in Sicherheit gebracht werden. Verletzt wurde niemand. Ein vom Deutschen Wetterdienst vorhergesagter Sturm war gestern mit Böen von bis zu 65 Kilometern pro Stunde über den Chiemsee gezogen. Topfavorit Tadej Pogacar muss seinen Traum vom Triumph bei der Spanien-Rundfahrt in diesem Jahr begraben. Der slowenische Radprofi stürzte auf der 8. Etappe der Vuelta schwer. Der Sieger der Tour de France musste das Rennen aufgeben. Pogacar war eigentlich auf dem besten Weg, die Vuelta erstmals zu gewinnen.
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3: Aktuell meldet Augsburg-Inningen 23 Grad und bedeckt. Kübach ebenfalls 23 Grad, dazu Erkheim 22 Grad. Über Augsburg, Nordschwaben und dem Allgäu ziehen Wolken durch, dazu weht kaum Wind. In der Nacht ist es meist bewölkt und im alpennahen Teil der Region frischer, mit 12 bis 18 Grad. Morgen gibt es zunächst freundliche Abschnitte, später mehr Wolken bei 24 bis 26 Grad. Am Montag zeigt sich das Wetter wechselhafter, örtlich sind Gewitter möglich, am Dienstag überwiegend sonnig. Der Trend ist kühler, in den windoffenen Bereichen Nordschwabens ist es milder als im alpennahen Raum.
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3: Bei uns immer die wichtigsten Verkehrsmeldungen zuerst. Auf der A8 Richtung Stuttgart ist zwischen Burgau und Günzburg wegen eines defekten PKW der Standstreifen blockiert. Vorsicht auf der A96 Lindau Richtung München. Zwischen Buchloe Ost und Landsberg West ist wegen eines defekten PKW der rechte Fahrstreifen gesperrt. An der Einfahrt Jengen-Kaufbeuren liegen Gegenstände auf der Fahrbahn. Und hier der neueste Blitzer auf der B12 bei Weidnau. Besser unterwegs mit KI und unserer Community.
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0: Sprich mal mit einer freundlichen Frage. Die Politiker in Berlin diskutieren jetzt, ob auch 14-Jährige einen Deo-Roller benutzen dürfen.
1: Mit 14 ist man schon ziemlich jung.
0: Glaubst du, deine Eltern würden dir genügend Geld geben, damit du dir dann so einen Deo-Roller kaufen kannst?
2: Nein, die würden es auch nicht erlauben. Die sind Ärzte und mein Onkel, der operiert die. Der sieht so viele Unfälle.
0: Vor allen Dingen, es stinkt ja dann einfach noch viel mehr, ne?
3: Und der ganze CO2-Ausstoß.
0: Axelmäßig auch und so weiter. Damit zurück ins Fantasy-Sendestudio.
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2: Derzeit in Augsburg-Inningen 23 Grad und trocken. Meitingen ebenfalls 23 Grad. Memmingen 20 Grad. Am Samstagabend wechseln über der Region Wolken. Meist bleibt es trocken.
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2: Bei uns immer die wichtigsten Verkehrsmeldungen. Zuerst A7 Füssen-Reute Richtung Ulm. Am Grenztunnel Füssen hat sich der Verkehr normalisiert. Es ist nur ein Blitzer gemeldet. Auf der B12 bei Weidnau.
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2: Ich bin Moritz Einzel. Wer steckt hinter dem gescheiterten Anschlag mit einer Sprengstoffdrohne am Flughafen Leipzig-Halle? Mehrere Medien berichten heute, dass die Bundesregierung bald offiziell Russland dafür verantwortlich machen wird. Es seien auch Sanktionen in Vorbereitung. Kanzler Merz hatte bereits am Rande der Kabinettsklausur in dieser Woche erklärt, man wisse, wer hinter dem Drohnenvorfall stecke und werde in Kürze etwas dazu sagen. Im Himalaya zeigt sich Stück für Stück mehr das katastrophale Ausmaß der Sturzflut. Die Zahl der Todesopfer ist auf mehr als 670 gestiegen. Außerdem werden nach Angaben der Behörden in Nepal und China etwa 3000 Menschen vermisst, darunter hunderte Ausländer. Unterdessen kommt Hilfe aus dem Ausland. Eine Rettungsmannschaft aus dem Nachbarland Indien ist eingetroffen. Vor 25 Jahren wurde der Gemüsehändler Habil Kilic in München durch die Rechtsextremisten der Terrorgruppe Nationalsozialistischer Untergrund ermordet. In der Landeshauptstadt hat es heute eine Gedenkveranstaltung gegeben, um an Kilic und die anderen NSU-Opfer zu erinnern. Etwa 70 Menschen versammelten sich in der Nähe des damaligen Tatorts. Kleine Sensation zum Auftakt in die neue Saison der Fußball-Bundesliga. Die SV Elversberg, der Aufsteiger aus dem Saarland, hat gegen Bayer Leverkusen mit 3:2 gewonnen. Auch für Martin De Michelis gab es viel Grund zur Freude. Der frühere Bayern-Profi aus Argentinien feierte einen gelungenen Einstand als Trainer in der Bundesliga bei RB Leipzig. Die Sachsen besiegten Borussia Mönchengladbach mit 3:0 und De Michelis war hinterher glücklich am DAZN-Mikro.
3: Ich werde diesen Tag nicht vergessen. Was ich habe heute hier gelebt, ist einfach ein Traum. Die Choreografie, die Szenografie von den Fans in diesem tollen Stadion. Und danach mit so einer Leistung von der ganzen Mannschaft, 3 Tore zu schießen. Ich glaube, ich könnte noch ein paar Tore schießen. Aber auch nach 0 gespielt. Ja, freue mich sehr. Freue mich sehr, dass wir so gut gestartet.
2: Die weiteren Ergebnisse: Köln-Hoffenheim 3:2, Union Berlin gegen Frankfurt 3:3 und Mainz-Paderborn keine Tore, 0:0.
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4: Aktuell meldet Augsburg Hammerschmiede, bedeckt bei 21 Grad, Eurasburg ebenfalls 21 Grad und Heimatingen stark bewölkt bei 20 Grad. Zum Abend wechseln sich Wolken und freundliche Abschnitte ab. In Augsburg, Nordschwaben und im Allgäu ist der Wind kaum spürbar. In der Nacht lockern die Wolken weiter auf. Morgen zeigt sich die Sonne häufig, bei Höchstwerten zwischen 24 und 26 Grad am Nachmittag. Zum Wochenstart zeigt es sich wechselhafter mit einzelnen Schauern und örtlichen Gewittern bei 20 bis 24 Grad. Am Dienstag sonnig, aber insgesamt kühler. Im Ostallgäu und Oberallgäu fällt die Nacht frischer aus.
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4: Wir haben nur einen Blitzer vorliegen, auf der B12 bei Weidnau. Besser unterwegs mit KI und unserer Community.
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3: ChatGPT kann keine echte Quellen ersetzen. Wenn du sagst, zeig mir Studien dazu, bekommst du manchmal gute Zusammenfassungen, aber nicht die Originalquelle. Manche Zitate klingen echt, sind aber von ChatGPT frei erfunden. Deshalb immer bitte mit Link zur Quelle und schreib dazu, die Quelle muss faktensicher sein. Die KI spart dir Zeit, aber den letzten Klick auf die Originalseite ersetzt sie oft nicht.
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1: Aktuell Augsburg, Oberhausen 20 Grad und bedeckt. Gersthofen 20 Grad und Bad Wörishofen 18 Grad. Heute Abend liegt über der Region eine dichte Wolkendecke, örtlich mit Auflockerungen. In Augsburg, Nordschwaben und dem Allgäu ist es meist trocken und windarm. In der Nacht lockert es stellenweise auf, die Temperaturen sinken auf 12 bis 16 Grad. Morgen gibt es viel Sonne und zeitweise Wolken bei 24 bis 26 Grad. Zum Wochenstart wird es wechselhafter, einzelne Gewitter sind möglich. Am Dienstag setzt sich der sonnige Wettercharakter fort, insgesamt ist es aber kühler.
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1: Bei uns immer die wichtigsten Verkehrsmeldungen zuerst. Vorsicht auf der A96 München Richtung Lindau zwischen Mindelheim und Stetten. In beiden Richtungen sind zwei Rehe auf der Fahrbahn. Es ist nur ein Blitzer gemeldet auf der B12 bei Weidnau.
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2: Ich bin Moritz Einzel. Noch bis Mitternacht unserer Zeit haben in Island die Wahllokale geöffnet. Die Menschen in dem Inselstaat stimmen heute darüber ab, ob die Gespräche mit der Europäischen Union über einen EU-Beitritt Islands wieder aufgenommen werden. Alles deutet auf ein enges Rennen hin. 2013 hatte eine EU-skeptische Regierung in Reykjavik in Sachen Beitrittsgespräche den Pausenknopf gedrückt. Nach der Flutkatastrophe im Himalaya werden nach Behördenangaben noch rund 3000 Menschen vermisst, darunter auch mehrere Deutsche. Rettungskräfte suchen unter schwierigsten Bedingungen im Schlamm. Auch ausländische Helfer sind in Nepal eingetroffen, unter anderem aus Indien. Die Zahl der Toten ist auf mehr als 670 gestiegen. Ein heftiger Sturm hat mehrere Rettungseinsätze auf dem Chiemsee zur Folge gehabt. Wie die Wasserschutzpolizei mitteilte, gerieten 4 Boote in Seenot und mussten von den Einsatzkräften in Sicherheit gebracht werden. Verletzt wurde niemand. Ein vom Deutschen Wetterdienst vorhergesagter Sturm war gestern über den Chiemsee gezogen. Dortmund ist mit einem Heimsieg in die neue Saison der Fußball-Bundesliga gestartet. Der BVB setzte sich gegen den Hamburger SV mit 2:0 durch. Zuvor gab es bereits am ersten Spieltag die erste große Überraschung der neuen Spielzeit. Aufsteiger Elversberg besiegte Leverkusen mit 3:2. Das Fazit von SVE-Trainer Vincent Wagner.
3: Wenn wir unser Spiel spielen, wenn wir mutigen Fußball gegen den Ball spielen, wenn wir intensiv spielen, können wir auf jeden Fall mithalten. Was man aber auch sieht, wenn wir dann nicht schlau genug sind und nur Kleinigkeiten anbieten, ist der Gegner schon gut genug, es zu bestrafen. Und heute hat er zum Glück nicht all seine Chancen genutzt, sonst

0: hätten wir nicht gewonnen. Und trotzdem gibt halt die goldene Regel, erste Spiele muss man gewinnen. Das ist uns heute zum Glück gelungen mit unseren Fans im Rücken.
1: Die weiteren Ergebnisse: Leipzig-Mönchengladbach 3:0, Köln-Hoffenheim 3:2, Union Berlin-Frankfurt 3:3 und Mainz-Paderborn 0:0.
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3: Aktuell meldet Augsburg-Fersee 19 Grad bei bedecktem Himmel, Inchenhofen ebenfalls 19 Grad und Wegensbach 18 Grad. Der Abend in weiten Teilen unserer Region ist wolkig und trocken. In der Nacht lockert es gelegentlich auf, im Allgäu kühlt es auf 12 bis 15 Grad ab. Morgen wechseln sich Sonne und Wolken ab, dazu wird es warm mit 24 bis 26 Grad. Zum Wochenstart nimmt die Gewitterneigung zu, örtlich sind Gewitter möglich. Im weiteren Wochenverlauf wird das Wetter wieder freundlicher, die Temperaturen gehen insgesamt aber zurück.
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3: Bei uns immer die wichtigsten Verkehrsmeldungen zuerst. Vorsicht auf der A96 München Richtung Lindau zwischen Mindelheim und Stetten. In beiden Richtungen sind zwei Rehe auf der Fahrbahn.
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1: Deine Wohnung ist Chaos und du kommst mit all deinem anderen Stress gar nicht zum Aufräumen und es wird alles immer noch schlimmer, dann versuch doch mal jeden Tag wenigstens 10 Minuten aufzuräumen oder zu putzen. Also wirklich Timer an und dann nur das Waschbecken putzen oder nur den Esstisch aufräumen oder nur die Küche staubsaugen. Klingt natürlich erstmal nach gar nicht viel, aber nach einer Woche hast du ja schon 70 Minuten aufgeräumt und geputzt und das macht definitiv einen Unterschied. Kleine Schritte hilft bei fast allen Themen, um zwar langsam, aber eben auch stetig voranzukommen. Und das entspannt euch dann, weil ihr seht, dass sich was tut.
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1: Die aktuellen Wetterwerte. Augsburg, Bärenkeller, 17 Grad und bedeckt. Kissing, 17 Grad. Dazu Sonthofen, 16 Grad. Heute Abend ist es bedeckt. Örtlich ziehen noch Schauer durch und der Wind ist kaum spürbar. In der Nacht lockert es in Augsburg, Nordschwaben und dem Allgäu zeitweise auf. Die Werte liegen zwischen 12 und 18 Grad. Morgen zeigt sich die Sonne deutlich häufiger. Mit 24 bis 26 Grad ist es nochmals warm. Zum Wochenstart nimmt die Unbeständigkeit zu. Örtlich sind Schauer und Gewitter möglich. Am Dienstag setzt sich wieder öfter die Sonne durch. Insgesamt beginnt aber eine leichte Abkühlung. Im alpennahen Allgäu ist es nachts frischer. In dichter bebauten Lagen bleibt es milder.
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1: Bei uns immer die wichtigsten Verkehrsmeldungen zuerst. Vorsicht auf der A96 München Richtung Lindau zwischen Mindelheim und Stetten. In beiden Richtungen sind zwei Rehe auf der Fahrbahn.
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3: Ich bin Florian Klaus. Wer steckt hinter dem gescheiterten Anschlag mit einer Sprengstoffdrohne am Flughafen Leipzig-Halle? Mehrere Medien berichten heute, dass die Bundesregierung bald offiziell Russland dafür verantwortlich machen wird. Es seien auch Sanktionen in Vorbereitung. Kanzler Merz hatte bereits am Rande der Kabinettsklausur in dieser Woche erklärt, man wisse, wer hinter dem Drohnenvorfall stecke und werde in Kürze etwas dazu sagen. Im Himalaya zeigt sich Stück für Stück mehr das katastrophale Ausmaß der Sturzflut. Die Zahl der Todesopfer ist auf mehr als 670 gestiegen. Außerdem werden nach Angaben der Behörden in Nepal und China etwa 3000 Menschen vermisst, darunter hunderte Ausländer. Unterdessen kommt Hilfe aus dem Ausland, unter anderem eine Rettungsmannschaft aus dem Nachbarland Indien ist eingetroffen. Vor 25 Jahren wurde der Gemüsehändler Habil Kilic in München durch die Rechtsextremisten der Terrorgruppe Nationalsozialistischer Untergrund ermordet. In der Landeshauptstadt hat es heute eine Gedenkveranstaltung gegeben, um an Kilic und die anderen NSU-Opfer zu erinnern. Etwa 70 Menschen versammelten sich in der Nähe des damaligen Tatorts. Dortmund ist mit einem Sieg in die neue Saison der Fußball-Bundesliga gestartet. Der BVB besiegte den Hamburger SV mit 2:0. Bereits zuvor hatte Elversberg im ersten Bundesligaspiel der Vereinsgeschichte einen Sieg gegen Leverkusen gefeiert. Der Bericht von Moritz Einzel.
4: Der Aufsteiger aus dem Saarland überfiel die Werkself mit einem frühen Doppelschlag. 8. Minute, 9. Minute, 2:0 und kurz nach der Pause auch noch das dritte Tor. Gegen Ende des Spiels ließen Kraft und Konzentration nach. Leverkusen konnte verkürzen, aber 3:2 der Sieg am Ende für Elversberg. Die weiteren Ergebnisse: Leipzig-Gladbach 3:0, Köln-Hoffenheim 3:2, Union Berlin-Frankfurt 3:3 und Mainz-Paderborn keine Tore 0:0.
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5: Die aktuellen Wetterwerte: Pfaffenhausen 16 Grad und klar, Augsburg und Stetten 16 Grad und bedeckt, Neusäß ebenfalls 16 Grad. Am Samstag

0: Samstagabend gibt es zwischen Donau und den Alpen Wolken. Nachts kühlt es bei wenig Wind auf 12 bis 18 Grad ab, im Ober- und Ostallgäu frischer, in tieferen Lagen milder. Morgen scheint häufig die Sonne bei 24 bis 26 Grad. Zum Wochenstart sind einzelne Schauer und Gewitter möglich, später freundliche Abschnitte. Am Dienstag überwiegend sonnig, der Trend zeigt nach unten.
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0: Uns liegen keine Verkehrsstörungen und keine Blitzer vor.
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1: Frankreich hat mehr Zeitzonen als jedes andere Land. Wie viele? Es sind 12 Stück. Im europäischen Mutterland, da gibt es nur eine Uhrzeit, aber durch die vielen Überseegebiete ticken die Uhren rund um den Globus anders. Von Tahiti bis Guadeloupe, alle zählen offiziell zu Frankreich. Und wenn in Paris der Kaffee dampft, ist auf Réunion schon fast Feierabend. So viel Jetlag in einem einzigen Land hat sonst niemand.
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1: Derzeit in Augsburg Innenstadt 17 Grad und bedeckt. Klosterlechfeld 18 Grad, dazu Nesselwang 13 Grad und gering bewölkt. Am späten Abend zeigen sich über Augsburg, Nordschwaben und dem Allgäu Wolken. In der Nacht ist es meist locker bewölkt bei 12 bis 18 Grad. Im alpennahen Allgäu frischer und in Augsburg milder. Morgen gibt es zunächst häufig Sonne, später Wolken und warme 24 bis 26 Grad. Zum Wochenstart sind in der Früh örtlich Gewitter möglich. Anschließend ist es wechselhaft, am Dienstag freundlicher bei leicht sinkendem Trend.
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1: Keine Verkehrsmeldungen und keine Blitzer gemeldet.
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1: Ich bin Florian Klaus. In seiner ersten Rede als norwegischer König hat Håkon der VIII. Sich an seinen gestorbenen Vater Harald den V. erinnert. Er dankte ihm dafür, dass er so ein guter Papa für ihn und seine Schwester gewesen sei. Er sei auch ein warmherziger und humorvoller Großvater sowie liebevoller und fürsorglicher Ehemann gewesen. Er werde ihn vermissen, so der neue König. Die Bundesregierung beteiligt sich nicht an Spekulationen. Mehr wollte ein Sprecher noch nicht zu Medienberichten sagen, dass die Regierung Russland im Fall des versuchten Anschlags mit einer Sprengstoffdrohne am Flughafen Leipzig-Halle für verantwortlich hält. Der Zeitler berichtet.
2: Unter anderem die Bild berichtet, die Bundesregierung bereite ein umfangreiches Maßnahmenpaket gegen Moskau vor. Sie beruft sich auf mit dem Vorgang vertraute Personen. Die Bundesregierung werde bald die Urheberschaft des Angriffs abschließend feststellen, sagte Bundeskanzler Merz vor kurzem in einem TV-Interview. Die Urheber hybrider Angriffe würden dafür bezahlen.
1: Noch bis Mitternacht haben in Island die Wahllokale geöffnet. Die Menschen in dem Inselstaat stimmen heute darüber ab, ob die Gespräche mit der Europäischen Union über einen EU-Beitritt Islands wieder aufgenommen werden. Alles deutet auf ein enges Rennen hin. 2013 hatte eine EU-skeptische Regierung in Reykjavik in Sachen Beitrittsgespräche den Pausenknopf gedrückt. Für Dortmund ist der Auftakt der Bundesliga-Saison gut gelaufen. Mit 2:0 hat der BVB gegen Hamburg gewonnen. Elversberg konnte in seinem ersten Bundesligaspiel überhaupt auch einen Sieg feiern. 3:2 stand am Ende gegen Leverkusen. Die anderen Ergebnisse? Leipzig-Gladbach 3:0, Köln-Hoffenheim 3:2, Union Berlin-Frankfurt 3:3 und Mainz-Paderborn 0:0. Und im Abendspiel der zweiten Liga hat Nürnberg Bielefeld mit 4:1 geschlagen.
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3: Im Moment in Augsburg, Spickel-Herrenbach 17 Grad und trocken, Bonstetten 19 Grad, dazu Waltenhofen 14 Grad und stark bewölkt. Am späten Samstagabend ist es bei uns wechselnd bewölkt, örtlich heiter und mit schwachem Wind. In Augsburg, Nordschwaben und dem Allgäu. In der Nacht liegen die Tiefstwerte zwischen 12 und 16 Grad, im Ober- und Ostallgäu frischer, in der Stadt milder. Morgen gibt es Sonne und Wolken bei 22 bis 26 Grad. Zum Wochenstart sind in der Früh einzelne Gewitter möglich, danach freundliche Abschnitte. Am Dienstag wird es überwiegend sonnig und etwas kühler.
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3: Bei uns immer die wichtigsten Verkehrsmeldungen zuerst. Vorsicht auf der B2 Augsburg Richtung Donauwörth befindet sich zwischen Westendorf und Nordendorf in beiden Richtungen ein Reh auf der Fahrbahn. Auf der B12 Kempten Richtung Buchloe liegt zwischen

0: zwischen Wildpolsried und B472 bei Geisenried nach einem Unfall ein totes Tier auf der Fahrbahn. Für Blitzer und Abstandsmessungen liegen keine Meldungen vor. 24/7
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0: Glaubst du, du könntest auch zu so einem Menschen werden, der irgendwann mal Kalorien verbrennt?
1: Eigentlich nicht, aber ich esse gern Fleisch, aber es macht mir schon ein bisschen Sorgen.
0: Damit zurück ins Fantasy-Sendestudio.
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0: Frigma mit einer freundlichen Frage. Was sagst du dazu, dass in Deutschland immer noch Kalorien verbrannt werden?
1: Nicht okay, wenn man die dann einfach, wenn wir uns sozusagen über die stellen.
2: Wir kaufen auch nicht so Billigsachen, so Massentierhaltung oder sowas.

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1: Die aktuellen Wetterwerte. Augsburg-Lechhausen 16 Grad und wolkenlos. Schwabmünchen 17 Grad. Dazu Oberstdorf 14 Grad und bedeckt. Am späten Abend fällt bei uns örtlich noch leichter Regen. In den kommenden Stunden gibt es Wolken und Auflockerungen bei schwachem Wind. Nachts sinken die Werte auf 12 bis 17 Grad. In höheren Lagen ist es frischer. Morgen zeigt sich der Tag freundlich mit viel Sonne. Später ziehen mehr Wolken auf bei 24 bis 26 Grad. Zum Wochenstart sind vor allem in der Früh örtliche Gewitter möglich. Danach ist es wechselnd bewölkt. Am Dienstag freundlicher mit Sonne und Wolken. Die Temperaturen gehen insgesamt nach unten.
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1: Hier der neueste Blitzer. Auf der Reichenbacher Straße in Weißenhorn. Besser unterwegs mit KI und unserer Community.
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1: Ich bin Florian Klaus. Die Bundesregierung will sich noch nicht öffentlich dazu äußern, wer für den versuchten Anschlag mit einer Sprengstoffdrohne am Flughafen Leipzig-Halle verantwortlich ist. Mehrere Medien des Axel Springer Verlags berichten aber, dass die Regierung Russland hinter dem Vorfall sieht. Sie berufen sich dabei auf mit dem Vorgang vertraute Personen. Kanzler Merz hatte angekündigt, dass die Bundesregierung sich bald zum Thema äußern werde. Schon ab dem ersten Krankheitstag soll in Zukunft grundsätzlich ein Attest nötig sein. Darauf hat sich die Bundesregierung geeinigt. Ob das sinnvoll ist, hat Arbeitsministerin Baas aber hinterfragt. Darüber gibt es bei der Union wenig Begeisterung. Der Chef des CDU-Arbeitnehmerflügels Radke sagte etwa dem Kölner Stadtanzeiger, er sei auch nicht restlos von allem begeistert. Was man gemeinsam entscheide, solle man aber auch vertreten. In München ist an die Opfer der rechtsextremen Terrorgruppe NSU erinnert worden. 25 Jahre ist der Mord am Gemüsehändler Habil Kilic in der Stadt her. Insgesamt hatte der NSU 10 Menschen getötet, daneben verübten die Mitglieder Sprengstoffanschläge und Raubüberfälle. Die Bundesliga-Premiere für Elversberg hätte kaum besser laufen können. Die Fußballer aus dem Saarland konnten einen 3:2-Sieg gegen Leverkusen feiern. Die weiteren Ergebnisse: Leipzig-Gladbach 3:0, Köln-Hoffenheim 3:2, Union Berlin-Frankfurt 3:3 und Mainz-Paderborn 0:0. Am Abend hat dann noch Dortmund mit 2:0 Hamburg besiegt. Im Abendspiel der zweiten Liga hat außerdem Nürnberg Bielefeld mit 4:1 geschlagen.
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2: Im Moment in Augsburg-Bergheim 15 Grad und klar, Sielenbach 17 Grad, dazu Kempten am Rathaus 14 Grad und bedeckt. Am späten Samstagabend ist es bei uns wechselnd bewölkt, örtlich fällt noch etwas Regen und in Augsburg, Nordschwaben und dem Allgäu weht meist nur schwacher Wind. Die Temperaturen liegen zwischen 14 und 17 Grad.
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2: Die neuesten Blitzer auf der B28 bei Neu-Ulm und in der Reichenbacher Straße in Weißenhorn.
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1: Derzeit in Augsburg 16 Grad und wolkenlos. Petersdorf ebenfalls 16 Grad. Bad Hindelang 14 Grad und bedeckt. In Augsburg, Nordschwaben und im Allgäu ist die Nacht

0: meist bewölkt. Örtlich fällt etwas Regen, bis in die Früh lockert es zunehmend auf. Heute ist es überwiegend sonnig und warm, bei Höchstwerten zwischen 22 und 26 Grad. Gegen Abend ziehen wieder mehr Wolken auf. Morgen scheint zunächst häufig die Sonne, später sind einzelne Gewitter möglich. Am Dienstag zeigt es sich freundlich, zur Wochenmitte wird es spürbar kühler, mit Tiefstwerten zwischen 9 und 13 Grad.
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0: Die neuesten Blitzer auf der B28 bei Neu-Ulm, ein weiterer in der Reichenbacher Straße in Weißenhorn.
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1: Um 1 Uhr. Ich bin Florian Klaus. Am Donnerstag hat Kanzler Merz angekündigt, dass die Bundesregierung bald abschließend feststellen will, wer für den versuchten Anschlag mit einer Sprengstoffdrohne am Flughafen Leipzig-Halle verantwortlich war. Wie jetzt mehrere Medien berichten, geht die Regierung davon aus, dass Russland dahinter steckt. Sie berufen sich dabei auf Insider. Bestätigen wollte ein Regierungssprecher das aber noch nicht. Eine Woche vor der Landtagswahl in Sachsen-Anhalt hat Altkanzlerin Merkel dazu aufgerufen, sich für die Demokratie einzusetzen. Dabei betonte sie, dass die Mehrheit der Menschen nicht die AfD wähle. Es stimme, dass die AfD in den neuen Bundesländern sehr stark sei. Merkel hat aber auch darauf hingewiesen, dass sie auch in den alten Bundesländern stärker geworden sei. Sie sei ein gesamtdeutsches Phänomen geworden. In Magdeburg hat sich die AfD-Nachwuchsorganisation Generation Deutschland getroffen. Der Chef der Organisation Hohm forderte dort, dass Millionen zugewanderte Menschen das Land verlassen sollen. Er hat das damit begründet, dass Deutschland ein Land der Deutschen bleiben solle. Uneinigkeit gab es bei der Frage, ob Deutschland den Euro aufgeben soll. Dortmund ist mit einem Sieg in die neue Saison der Fußball-Bundesliga gestartet. Der BVB besiegte den Hamburger SV mit 2:0. Bereits zuvor hatte Elversberg im ersten Bundesligaspiel der Vereinsgeschichte einen Sieg gegen Leverkusen gefeiert. Der Bericht von Moritz Einzel.
2: Der Aufsteiger aus dem Saarland überfiel die Werkself mit einem frühen Doppelschlag. 8. Minute, 9. Minute, 2:0 und kurz nach der Pause auch noch das dritte Tor. Gegen Ende des Spiels ließen Kraft und Konzentration nach. Leverkusen konnte verkürzen, aber 3:2 der Sieg am Ende für Elversberg. Die weiteren Ergebnisse: Leipzig-Gladbach 3:0, Köln-Hoffenheim 3:2, Union Berlin-Frankfurt 3:3 und Mainz-Paderborn keine Tore 0:0.
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3: Momentan messen wir in Augsburg Fürnhaberau 16 Grad und Tocken, Obergriesbach 16 Grad sowie Marktoberdorf 16 Grad. Zum Start in den Sonntag, den 30. August, ziehen einzelne Schauer durch. In Augsburg, Nordschwaben und dem Allgäu lockert es zum Morgen hin auf. Die Nacht ist mit 12 bis 18 Grad mild. Am Nachmittag zeigt es sich freundlich bei Höchstwerten zwischen 24 und 26 Grad. In der Nacht zum Montag können örtlich Gewitter aufziehen, danach folgen freundliche Abschnitte. Im weiteren Wochenverlauf ist es überwiegend freundlich, aber etwas kühler. Zur Wochenmitte ist es im Allgäu frischer, im Bergland wechseln die Bedingungen rascher.
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3: Bei uns immer die wichtigsten Verkehrsmeldungen. Zuerst B300 Augsburg Richtung Eichach. Zwischen Eichach West und Eichach Süd. Unfall. Linker Fahrstreifen gesperrt. B300 Eichach Richtung Augsburg. Zwischen Eichach Süd und Eichach West. Unfall. Richtungsfahrbahn gesperrt. Es ist nur ein Blitzer gemeldet. Auf der B28 bei Neu-Ulm. Gute Fahrt dank unserer Community.
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1: Im Moment in Augsburg Göggingen bedeckt bei 15 Grad, Großaltingen 16 Grad und Marktrettenbach 16 Grad. In der Nacht zum Sonntag ziehen Wolkenfelder durch, dazwischen öffnet sich der Himmel und über Augsburg, Nordschwaben und dem Allgäu ist der Wind zunächst kaum spürbar. B300 Augsburg Richtung Eichach. Zwischen Eichach West und Eichach Süd. Unfall. Der linke Fahrstreifen ist gesperrt. B300 Eichach Richtung Augsburg. Zwischen Eichach Süd und Eichach West. Unfall. Die Richtungsfahrbahn ist gesperrt.
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